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Uns liegen momentan keine größeren Störungsmeldungen vor.

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1: Ich bin Joshua Heise. Ein Bahnticket zum Supersparpreis zu ergattern, ist tagsüber nur selten möglich. Das zeigt eine Untersuchung von Verbraucherschützern, über die die FAZ berichtet. Demnach war das günstigste Angebot an vielen Tagen nicht verfügbar. Die Bahn weist das zurück. Uli Reitinger berichtet.
2: Der Bundesverband der Verbraucherzentralen hat die Ticketpreise fast 2 Jahre lang beobachtet. Nur an knapp jedem 4. Tag gab es zwischen 7 und 19 Uhr tatsächlich so günstige Tickets wie in der Werbung versprochen. An den anderen Tagen gab es zwar auch Fahrscheine zum Supersparpreis, der lag aber zwischen 15 und 157% über dem Werbepreis, heißt es in der Untersuchung.
1: Friedrich Merz ist so unbeliebt wie kein Bundeskanzler vor ihm. Aber eine richtige Alternative gibt es nicht, hat der Politikwissenschaftler Wurtmann der Rheinischen Post gesagt. Zwar hätten NRW-Ministerpräsident Wüst und CSU-Chef Söder Ambitionen, Wurtmann bezweifelt aber, dass die CDU Söder die Kanzlerschaft kampflos überlasse oder die SPD das mittragen würde. Marokkos Innenministerium macht Falschinformationen im Internet für den Massenansturm auf die spanische Exklave Ceuta verantwortlich. Zehntausende Migranten hätten demnach fälschlich geglaubt, ein Gerichtsurteil verbiete Rückführungen ohne Verfahren bei Ankunft über den Seeweg. Spanien hatte diese Erklärung bereits am Freitag abgegeben. 72 Menschen sind nach spanischen Angaben gestorben. Marokko spricht von 11. In Bayern bleibt die Waldbrandgefahr hoch. Laut Deutschem Wetterdienst gilt vor allem für Dienstag und Mittwoch in weiten Teilen die zweithöchste Warnstufe 4. In den Waldbrandgebieten an der Lackenbergwand in den Chiemgauer Alpen und am Johannesberg in der Oberpfalz laufen die Nachlöscharbeiten. Innenminister Herrmann dankte den rund 2300 Hilfskräften für ihren unermüdlichen Einsatz.
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3: Aktuell sind bei uns im Herzen Bayerns keine größeren Störungen gemeldet.
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4: Jetzt in der Früh hat es im Schnitt 20 Grad hier bei uns in der Region. Die steigen im Laufe des Tages schnell an. Wir bekommen bis zu 35 Grad. Der Wettertrend, die nächste Hitzewelle zieht die Donau entlang. Die ganze Woche haben wir Höchstwerte über 30 Grad, dazu viel Sonne.
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0: 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Aktuell sind bei uns im Herzen Bayerns keine größeren Störungen gemeldet.
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1: Ich bin Joshua Heise. Deutschland hinkt bei der Digitalisierung weiter hinterher. Im neuen EU-Vergleich des Digitalverbands Bitkom fällt die Bundesrepublik von Platz 14 auf Platz 17 zurück, obwohl die Gesamtpunktzahl im Ranking leicht gestiegen ist. Bitkom-Präsident Wintergerst macht in der Rheinischen Post vor allem die oft quälend langen Planungs- und Genehmigungsverfahren verantwortlich. Der Präsident des Deutschen Instituts für Wirtschaftsforschung, Fratscher, hält die Abschaffung der abschlagsfreien Rente mit 63 für unverzichtbar. Denn dadurch ließen sich langfristig knapp 10 Milliarden Euro einsparen, sagte er der Rheinischen Post. Drei ostdeutsche CDU-Ministerpräsidenten hatten sich zuletzt gegen die Abschaffung positioniert. SPD-Chefin Baas fordert von der Union eine klare Position. Umweltstaatssekretär Flassbart hat für den nächsten Sommer einen nationalen Hitzeaktionsplan gefordert. Im ZDF fand der SPD-Politiker klare Worte.
2: Diejenigen, die immer mal wieder reden, dass der Klimaschutz doch vielleicht auch nicht zu ernst genommen werden darf, dass man die Dinge doch auch noch mal ein bisschen mit Augenmaß angehen soll, die produzieren das Leid von übermorgen.
1: Außerdem gab Flassbart dem Bundesrechnungshof die Schuld daran, dass viele Krankenhäuser keine Klimaanlagen haben. Der Rechnungshof hatte gesagt, dass die Bundesregierung mit einem entsprechenden Programm ihre Kompetenzen überschritten habe. Hacker haben bei der Regierung von Liechtenstein 31.000 hochsensible Datensätze gestohlen. Betroffen ist ein Verzeichnis, das zum Beispiel die Personen hinter Stiftungen und Firmen im Fürstentum beinhaltet. Liechtenstein gilt als eins der verschwiegensten Finanzplätze Europas. Der Datenklau geschah demnach schon am Donnerstag. Die Regierung hat zwei Tage später einen Krisenstab eingerichtet.
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3: Gute Nachrichten, aktuell liegen uns keine größeren Störungsmeldungen vor.
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4: Jetzt in der Früh hat es im Schnitt 20 Grad hier bei uns in der Region. Die steigen im Laufe des Tages schnell an. Wir bekommen bis zu 35 Grad. Der Wettertrend, die nächste Hitzewelle zieht die Donau entlang. Die ganze Woche haben wir Höchstwerte über 30 Grad, dazu viel Sonne.
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1: Gute Nachrichten, aktuell liegen uns keine größeren Störungsmeldungen vor.
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0: Joshua Heise, guten Morgen. Berufstätige sind 2025 so häufig wie noch nie wegen Stress krankgeschrieben gewesen. Nach Zahlen der kaufmännischen Krankenkasse sind die Krankheitstage in dem Bereich seit 2017 um 80% gestiegen. Als Gründe nennt die KKH neben privaten Problemen zu hohes Arbeitspensum, Überstunden, Existenzängste und Konflikte am Arbeitsplatz. Ein Bahnticket zum Supersparpreis zu ergattern, ist tagsüber nur selten möglich. Das zeigt eine Untersuchung von Verbraucherschützern, über die die FAZ berichtet. Demnach war das günstigste Angebot an vielen Tagen nicht verfügbar. Die Bahn weist das zurück. Uli Reitinger berichtet.
1: Der Bundesverband der Verbraucherzentralen hat die Ticketpreise fast 2 Jahre lang beobachtet. Nur an knapp jedem 4. Tag gab es zwischen 7 und 19 Uhr tatsächlich so günstige Tickets wie in der Werbung versprochen. An den anderen Tagen gab es zwar auch Fahrscheine zum Supersparpreis, der lag aber zwischen 15 und 157% über dem Werbepreis, heißt es in der Untersuchung.
0: Die Union streitet intern über die Abschaffung der abschlagsfreien Rente nach 45 Beitragsjahren. Für Bayerns Ministerpräsident Söder kam der Gegenwind der Ost-MPs aus Sachsen, Sachsen-Anhalt und Thüringen überraschend. Alle hätten dem Rentenpaket zugestimmt, so der CSU-Chef im ARD-Sommer-Interview. Die SPD, die Abschaffung eh nicht wollte, ist laut Parteichefin Baas offen dafür, nachzuverhandeln. Ein DJ bei den Wagner Festspielen? Das gab es noch nie. Der Künstler Alle Farben hat im weltberühmten Festspielhaus in Bayreuth aufgelegt, ganz nach dem Motto des Meisters Richard Wagner, Kinder schafft Neues. Alle Farben hat sein Set natürlich angepasst, sodass auch Wagners Walkürenritt zu hören war, aber unterlegt mit schnellen Beats. Festivalleiterin Katharina Wagner zeigte sich zufrieden.
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3: Um 2:05 und da sieht's sehr, sehr gut aus auf den Straßen. Uns liegen keine Meldungen über größere Verkehrsstörungen vor. Ja, und auch Radio im Blitzer habe ich noch keine für euch. Aber ihr könnt das ändern. Ihr seid da draußen unterwegs. Also wenn ihr was seht, Staus, Blitzer, egal was, einfach mal durchklingeln oder auch gerne WhatsApp schicken. Gerne auch als Sprachnachricht. Alles ist möglich mit der Radio in Verkehrshotline 0841 300 und 3x9. Danke. So, das Radio in Wetter. Wir schauen erstmal die aktuellen Temperaturen. 18 Grad in Ingolstadt am Münster. Genauso viel messen wir bei euch im Pfaffenhofen an der Skaterhalle. Es geht natürlich so hochsommerlich weiter. Wir starten sonnig in diesen ersten Ferientag für die Schüler, die aktuell wahrscheinlich ausschlafen hoffentlich. Später kommen da ein paar Wolken dazu. Mit 36 Grad wird's wirklich wieder heiß. Abends und nachts bewölkt, bei Tiefstwerten nicht unter 20 Grad. Morgen dann wieder viel Sonne, ein paar Wolken. Beim Mittag vereinzelt auch mal Schauer. Möglich dazu bis zu 36 Grad. Und ja, die Anschaffung einer Klimaanlage könnte sich unter Umständen noch lohnen.

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1: Einen wunderschönen guten Morgen. Ich bin's, der Ferry, und wir starten hier ganz piano, ganz sacht. Wir steigern unser Tempo. Anastasia Left Outside Alone gibt's gleich. Jetzt haben wir erstmal die ruhigeren Töne zum langsam wach werden. Holly Humberstone, To Love Somebody.
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Das ist Radio mit Anastasia. Left outside alone um gleich 11:05. Wunderschönen guten Morgen. Ist das nicht ein toller Morgen? Und er wird noch besser hier bei Radio in unter anderem. Ihr wisst, es wird heiß. Was macht man, wenn es heiß ist? Dann geht man in Richtung Wasser. So, ihr könnt baden. Ihr könnt aber auch gerne mal mit dem Kanu fahren. Das geht bei uns im wunderschönen Altmühltal. Wir waren für euch quasi Kanu fahren. Wie das Ganze funktioniert, wie viel Spaß wir hatten, hört ihr unter anderem um 7:20. Außerdem der Radio in draußen Sommer. Wir machen euren Urlaub, eure Ferien schöner. Denn, oh, das wird richtig geil. Europa-Park, das ist einer der angesagtesten Freizeitparks in Deutschland. Und wir hätten da Tickets für euch. Die gibt's heute Morgen zu gewinnen. Unter anderem, so viel darf ich sagen, in der 7-Uhr-Stunde. Und natürlich on top, ihr wisst, mehr Hits, mehr Vielfalt. Und das hier sind Nico Santos und Fastboy mit Where You Are. 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
1: Herzlichen Glückwunsch allen, die in dieser Woche schon nicht mehr arbeiten. Oder denken Sie trotzdem an das, was alles zu tun wäre, was man aufräumen müsste oder reparieren. Es fällt manchmal schwer, einfach nur faul zu sein. Sogar, wenn wir es uns einmal leisten könnten. Denn Arbeit findet sich doch immer. Wenn ein fauler Tag einfach nur vorbeizieht, ist er nicht vergeudet? Ist es nicht wertvoller, irgendwie produktiv zu sein? Ich finde, nein. Faulheit ist wichtig. Und das nicht nur, damit ich danach erholt weiterarbeiten kann, sondern ein fauler Tag ist ein Wert an sich. Ich muss nichts tun, damit ich wertvoll bin. Ich muss mich nicht wichtig machen, muss kein Wichtigtuer sein. Auch wenn ich einfach nur da bin und nichts mache, bin ich gut so. Durch Gottes Gnade bin ich, was ich bin, schreibt Paulus einmal. Und Gottes Gnade umfasst auch den Liegestuhl. Und ich sage für heute auch nichts mehr. Ihr Pfarrer Martin Michaelis.
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0: Radio mit Shawn Mendes und YYY. Es ist kurz vor 5:30 und wir schauen nach Nürnberg. Dort haben mehr als 1800 Musiker einen Weltrekordversuch gewagt. 72 Stunden wurde nonstop auf Posaunen gespielt. Dabei haben sich die Musiker in Gruppen abgewechselt und auch Ingolstadt ist vertreten gewesen mit dem Blechblasensemble der Simon-Meyer-Schule und dem Posaunenchor aus St. Markus. So, jetzt muss noch das Rekordinstitut Deutschland den Weltrekord in der Jakobskirche offiziell bestätigen. Mal sehen, ob's geklappt hat. Jetzt aber der Blick vor die Haustür.
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3: Ein schöner Konzertabend unter freiem Himmel und dann noch viel Geld für einen guten Zweck. Das Benefizkonzert der Bundeswehr aus Garmisch-Partenkirchen hier auf dem Residenzplatz war ein voller Erfolg. Insgesamt kamen bei dem Abend, den die Reservistenkameradschaft Eichstätt organisiert hatte, Spenden in Höhe von 4.000 Euro zusammen. Eine Hälfte bekommt das Caritas Kinderdorf Marienstein, die andere Hälfte erhält das Bundeswehr-Sozialwerk. Oliver Scholtisek, Radio Inn in Eichstätt.
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4: Sonne ist lebenswichtig, aber zu viel Sonne ist auch nicht gut. Die UV-Strahlung kann Haut und Augen schädigen und langfristig Krankheiten auslösen. Gemeinsam mit dem Bayerischen Gesundheitsministerium hat die AOK im Landkreis jetzt UV-Index-Tafeln an Neuburg, Burgheim, Weichering und Schrobenhausen übergeben. Sie sollen das Bewusstsein für Sonnenschutz und die Sonnenbrandgefahr wecken. Die 4 Tafeln stehen künftig in den beiden städtischen Freibädern und an den beiden Weihern der Gemeinden. Kerstin Schulz, Radio Inn im Landkreis Neuburg-Schrobenhausen.
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0: Um 5.31 Uhr, wir halten das Ganze kurz und schmerzlos, so rum war's. Uns liegen nämlich keine Meldungen über größere Verkehrsstörungen vor. Und Radio im Blitzer habe ich momentan keine für euch. Mir ist nichts gemeldet, aber ihr seid da draußen unterwegs. Und wenn ihr was seht, Staus, Blitzer, egal was, einfach anrufen oder auch gerne eine WhatsApp schicken. Die Radio in Verkehrshotline ist die 0841 300 und 3x9. Danke. Und damit der Blick aufs Radio in Wetter. So, wir messen 18 Grad in Ingolstadt am Audi Sportpark. Genauso viel sind es derzeit bei euch in Scheiern. So, es ist der perfekte erste Ferientag für Schüler. Das Wetter braucht sich weiterhin nicht zu verstecken, vor allem nicht die Sonne. Viel Sonne, später ein paar Wolken und es wird wieder heiß, 36 Grad in der Spitze. Also immer schön nach schattigen Plätzchen Ausschau halten. Abends und nachts wieder eine tropische Nacht, sprich es geht dann nicht unter 20 Grad und wir werden die Laken wieder schön durchschwitzen. Morgen wird dann ein weiterer Wetter wie im Urlaubtag. Viel Sonne, paar Wolken für die Optik und dazu in der Spitze genauso viel Grad wie heute, also 36 Grad. In der Mittagsstunden kann es morgen auch mal nass runterkommen. Zumindest gibt es eine gewisse Wahrscheinlichkeit.

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1: Einen wunderschönen guten Morgen. Ich bin's, der Ferry, und ihr seid schon wach. Vielleicht, weil ihr gerade auf dem Weg Richtung Arbeit seid, ist völlig okay. Die weitaus schönere und bessere Variante wäre, ihr seid extra früh aufgestanden, um in den Urlaub zu düsen. Vielleicht sogar Richtung Flughafen. Ein paar Tipps für euch, falls ihr heute oder demnächst mal wieder in den Flieger steigt. Bekommt ihr gleich nach mehr Hits und mehr Vielfalt. Imagine Dragons, Whatever It Takes, gibt's gleich und jetzt sofort. Jennifer Lopez gemeinsam mit David Guetta, Save Me Tonight.
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0: Radio mit den Imagine Dragons, whatever it takes, um 20 vor 6 und rein in den Flieger abheben und irgendwo am anderen Ende der Welt erholen. Gut möglich, dass ihr das demnächst vorhabt. Es sind ja auch Sommerferien, 6 Wochen lang. Damit auch auf dem Weg dahin, also quasi im Flugzeug, schon gute Laune und Entspannung gelingen, hat Radio N Redakteur Oliver Urbanke ein paar Tipps für euch, was im Flugzeug zu beachten ist. Stressig kann es ja oft schon beim Einstieg ins Flugzeug werden. Was sind denn da typische Fehler?
1: Ganz klar, drängeln. Dabei bringt das überhaupt nichts. Der Sitzplatz läuft ja schließlich nicht weg. Besser ist, entspannt einzusteigen, den Platz zügig zu suchen und das Handgepäck so zu verstauen, dass andere nicht minutenlang im Gang warten müssen. Wer merkt, dass es etwas länger dauert, lässt die anderen einfach kurz vorbei. Das spart Nerven auf allen Seiten.
0: Irgendwann sind Passagiere und Gepäck dann verstaut. Worauf sollte ich dann achten, damit die Stunden in der Luft für alle möglichst ja entspannt werden?
1: Das Zauberwort heißt hier, wie so oft, Rücksicht. Wer die Rückenlehne nach hinten stellen möchte, sollte das kurz ankündigen. Bei den Armlehnen gilt, der Mittelplatz hat eigentlich den größten Anspruch drauf. Oder man spricht sich einfach kurz ab. Außerdem sollte man Sicherheitsanweisungen ernst nehmen und nicht vergessen, man teilt sich den Raum mit vielen anderen Leuten. Also leise sein, niemand unnötig stören und ein bisschen Verständnis füreinander zeigen. Das macht den Flug für alle angenehmer.
0: Oh, vielen Dank, Olli. Sollte alles eigentlich selbstverständlich sein und auch nach der Landung einfach entspannt sein. Denn selbst wenn ihr früher als andere aus dem Flieger raus seid, bringt nichts. Spätestens am Gepäckband sieht man sich dann eh wieder.
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Rein in diesen Montagmorgen mit Radio N und Bruno Mars, 5.53 Uhr. Und jetzt am Wochenende war die ganze Familie bei mir im Garten grillen. Ihr wisst schon, unter anderem auch meine ganzen Nichten, 3 Stück an der Zahl. Und dreimal dürft ihr raten, was die dann irgendwann ihrer Mutter, also meiner Schwester, gesagt haben. Genau, mir ist langweilig. Und dabei muss man auch dazu sagen, da hatten die Ferien noch nicht mal begonnen. Ja, heute erst der Ferientag. Aber Eltern wissen das. Die Frage wird häufiger kommen. Vertraut mir. Deshalb, ein Gesellschaftsspiel ist auch mal eine Option, vor allem wenn das Wetter mal sommertechnisch eine Pause machen sollte, damit ihr dann nicht irgendwie Mensch ärgere dich nicht hier spielen müsst. 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

0: Radio in Melanie Kravitz und again um gleich 5:58 Uhr und klar, auch in der nächsten Stunde mehr Hits. Mehr Vielfalt geht zum Hits, darf ja nicht fehlen. Ed Sheeran mit The Fire und mehr Vielfalt gibt's mit Fun. Auch richtig gut mit We Are Young.
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0: Radio in am Montagmorgen um 6:15 Uhr. Nach einem Beziehungsstreit haben am Wochenende in Neuburg die Handschellen geklickt und in der Ingolstädter Verwaltung wird ab heute umgezogen. Mehrere Ämter sind deshalb nur eingeschränkt da. Welche das sind, das hört ihr gleich bei uns.
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5: Ich bin Christian Augustin, guten Morgen. US-Präsident Donald Trump hat nach der Absage weiterer Angriffe auf den Iran für heute neue Gespräche mit Vertretern der Islamischen Republik angekündigt. Er bekräftigte seine Darstellung, dass das US-Militär nur auf Bitten unter anderem von Saudi-Arabien und Katar in letzter Minute von einer neuen Welle vernichtender Angriffe auf den Iran abgesehen hat. Die Union streitet intern über die Abschaffung der abschlagsfreien Rente nach 45 Beitragsjahren. Für Bayerns Ministerpräsident Markus Söder kam der Gegenwind aus Sachsen, Sachsen-Anhalt und Thüringen überraschend. Alle stimmten dem Rentenpaket zu, sagte der CSU-Chef im ARD-Sommerinterview. Die SPD war von Anfang an gegen die Abschaffung und ist laut Parteichefin Bärbel Baas dafür offen, dass man nachverhandelt. Die Polizei ist in den nächsten Tagen verstärkt Temposündern auf der Spur. Heute beginnt ein Blitzermarathon, aber nicht in allen Bundesländern. Ziel ist es, dass weniger schwere Verkehrsunfälle wegen zu hoher Geschwindigkeit passieren. Besonders an unfallträchtigen Stellen müssen Autofahrer die ganze Woche lang mit Tempokontrollen rechnen.
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5: Ein Beziehungsstreit hat in der Nacht auf Sonntag die Polizei in Neuburg gefordert. Dabei kam es zu Handgreiflichkeiten zwischen dem 24-jährigen Mann und seiner 19-jährigen Partnerin. Im Zuge der Ermittlungen stellte die Polizei fest, dass der Mann betrunken Auto gefahren war. Er musste die Nacht in der Zelle verbringen. Die Polizei hat Verfahren wegen wechselseitiger Körperverletzung und Trunkenheit im Verkehr eingeleitet. Kisten packen und Akten schleppen. In Ingolstadt ziehen mehrere Abteilungen der Stadtverwaltung wieder um. Ab heute läuft der Umzug des Referats für Stadtentwicklung vom Technischen Rathaus in die ehemalige Volksbank in der Theresienstraße. Ab dem 10. August folgt das Stadtplanungsamt und eine Woche später bezieht das Bauordnungsamt seine neuen Räume am Rathausplatz 5. Während des jeweiligen Umzugs sind die Ämter nur eingeschränkt erreichbar.
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0: 6:02 Uhr, so spät ist es. Wie sieht's aus auf den Straßen? Schaut gut aus. Uns liegen derzeit keine Meldungen über größere Verkehrsstörungen vor. Auch Radio im Blitzer habe ich noch keine für euch. Aber klar, ihr seid da draußen unterwegs, ihr könnt das ändern. Wenn ihr was seht, Staus, Blitzer, egal was, dann ruft ihr mal an. Oder ihr schickt eine WhatsApp. Alles ist möglich mit der Radio in Verkehrshotline 0841 300 und dreimal die 9. Danke.
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0: Und damit der Blick aufs Radio in Wetter. Wir messen bereits jetzt 19 Grad in Ingolstadt-Ringsee und 19 Grad sind es auch bei euch in Neuburg am Schrannenplatz. So, ihr wisst, auch heute wieder Hochsommer par excellence. Wir starten sonnig in diesen tatsächlich ersten Sommerferientag. Später kommen ein paar Wolken dazu, aber nicht der Rede wert. Und genau, temperaturtechnisch ja, wird wieder Bombe. Auf jeden Fall badetauglich, 36 Grad. Es wird also heiß in der Spitze. Abends und nachts bewölkt, bei Tiefstwerten nicht unter 20 Grad. Morgen dann wieder viel Sonne, ein paar Wolken. Über Mittag kann es vereinzelt wohl auch Schauer geben örtlich. Dazu wieder mal bis zu 36 Grad. Und so wie es aussieht, ja, also eine Anschaffung einer Klimaanlage könnte sich durchaus immer noch lohnen.
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1: Einen wunderschönen guten Morgen. Ich bin's, der Ferry. Und falls eine der Damen sich irgendwie da draußen Hoffnung gemacht hat, vielleicht bei FC Bayern Ex oder Bayern Ex-Spieler Thomas Müller zu landen, zu spät. Der ist nämlich wieder frisch verliebt. In wen? Hört ihr gleich in der Promi-Welt. Außerdem sprechen wir auch über die bevorstehende Hochzeit eines Fußball-Superstars. Ich sag nur Cristiano Ronaldo. Mehr Hits, mehr Vielfalt gibt's natürlich on top. Ace of Base Design gleich und jetzt Marc Ambor, Belong Together.
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0: Radio Inn mit Ace of Base Design. 10:10 ist es.
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0: Zu warm für kalte Füße gerade, auch kurz vor der Hochzeit. Fußball-Superstar Cristiano Ronaldo wird am kommenden Wochenende seine Verlobte Georgina heiraten in seiner Heimat auf Madeira. Sie sind seit 10 Jahren ein Paar. Auf dem Höhepunkt der Hochzeitsfeier wird der Brautstrauß nicht geworfen, nein, sondern von Ronaldo per Freistoß gekickt. So, wir bleiben in der Fußballwelt und beim Thema Liebe. Weltmeister und Bayern-Legende Thomas Müller ist frisch verliebt. Wenige Monate nach dem öffentlichen Eheaus mit Lisa Müller strahlt Thomas wieder an der Seite einer jungen Französin, Yves-Rosé Bitbol. 10 Jahre jünger als er. Woran merkt man, dass Thomas Müller in jemanden verliebt ist? Sie ist die einzige Person, über die er keine Witze macht. Und Modedesigner Harald Glöckler lebt jetzt wieder in der Pfalz, auf dem Land. Nach 35 Jahren Liebesgeschichte, Trennung und Umzug in die Großstadt. Weniger Glitzer, mehr Garten, Kunst und Ruhe, aber sicher nicht weniger Luxus. Glöckler freut sich schon auf die Teilnahme an dem Wettbewerb. Unser Dorf soll pompöser werden.
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Radio Enna, Montagmorgen mit Ed Sheeran, 6.18 Uhr. Und kleiner Ferientipp am Rande. Kurz vor Ingolstadt Spitalhof, gegenüber von der Lohe, von dem Gewässer, da ist ein Maislabyrinth. Das war plötzlich da. Also bestimmt ist irgendwie entstanden, aber mir ist irgendwann aufgefallen. Und meine Tochter hat es tatsächlich am Wochenende ausprobiert. Sie hat wieder rausgefunden aus diesem Maislabyrinth. Gemeinsam mit ihrer Cousine war sie da drin. Ich war ganz froh, dass die Cousine mit dabei war. Denn meine Tochter hat meinen Orientierungssinn. Und ich sag mal so, meiner ist schon nicht besonders ausgeprägt. Ihr hört Radio Enna jetzt mit Depeche Mode und People are People. Guten Morgen.

0: Opalite hier bei Radio N von Taylor Swift, 6.26 Uhr. In der nächsten halben Stunde mehr Hits, mehr Vielfalt, unter anderem mit Chris Rea, I Can Hear Your Heartbeat und Miles Smith mit Stay If You Wanna Dance.
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0: Das ist Radio in am Montagmorgen. Wir haben es kurz vor 6:30 und die Pläne von FIFA-Boss Infantino sind vom Tisch. Der wollte ja Rechte an der Weltmeisterschaft verkaufen, quasi Investoren suchen, hat viel Widerstand aus der Fußballwelt gegeben und Infantino hat jetzt am Wochenende gesagt, die Pläne werden nicht weiter verfolgt, aber Rufe nach einem Rücktritt des FIFA-Chefs werden natürlich immer lauter, die Kritik immer hörbarer. Jetzt aber der Blick vor die Haustür.
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14: Das Café International zieht um, weil das bisherige Domizil in der Werkstattbühne am Stadttheater bald nicht mehr zur Verfügung steht, geht es im Bürgerhaus Neuburger Kasten weiter. Im Café International sprechen Menschen unterschiedlicher Herkunft miteinander Deutsch, tanzen oder spielen auch Theater. Alle, die Freude an Begegnung und offenem Miteinander haben, sind willkommen. Nach der Sommerpause geht es ab dem 21. September immer montags von 15 bis 17.30 Uhr und mittwochs von 9 bis 12 Uhr mit den Treffen weiter. Furkan Beuratz, Radio in Ingolstadt.
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15: Im Kampf gegen Müll rund um Container hat der Abfallwirtschaftsbetrieb im Landkreis das Projekt Containerpatenschaften ins Leben gerufen. Mittlerweile haben sich schon 6 Bürgerinnen und Bürger gemeldet und jeweils eine Patenschaft übernommen. Sie werfen künftig einen genauen Blick auf die Container im Pfaffenhofener Stadtgebiet und in einigen Stadtteilen. Noch suchen aber weitere Standorte nach einem Paten. Die schauen regelmäßig dort vorbei und melden größere Ablagerungen von Müll. Wer eine Patenschaft für einen Container übernehmen möchte, der findet die Kontaktdaten auf unserer Homepage. Verena Paulik, Radio in im Landkreis Pfaffenhofen.
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0: Vorsicht auf der A9 Richtung München zwischen Altmühltal und Denkendorf. Da liegt ein totes Reh. Gut, fahrt also vorsichtig. Dort, wo es geht, gute und sichere Fahrt. Und wenn ihr was seht, Staus, Blitzer, egal was, einfach mal anrufen oder auch gerne WhatsApp schreiben. Die Radio-Innen-Verkehrs-Hotline ist die 0841 300 und 3x9. Danke. Ja, und dann schauen wir uns doch mal das Radio-Innen-Sommerferienwetter an. Ja, aktuell messen wir 18 Grad. In Ingolstadt, hier am Donau City Center und auch 18 Grad bei euch in Gerolzbach. Und uns ist allen klar, das war es natürlich noch nicht. Bis zu 36 Grad heute in der Spitze. Ansonsten viel Sonne, später vielleicht ein paar Wölkchen, aber mehr so für die Optik. Also immer schön nach schattigen Plätzchen Ausschau halten. Abends und nachts wieder eine tropische Nacht. Sprich, es geht nicht unter 20 Grad und wir werden die Laken entsprechend wieder durchschwitzen. Morgen wieder so ein Wetter wie im Urlaubtag, so wie man es gerne haben möchte. Viel Sonne, ein paar Wolken für die Optik. Dazu in der Spitze wieder 36 Grad. In den Mittagsstunden kann es örtlich auch mal kurz nass runterkommen, also kleine Schauer geben.

0: hier. Weiter geht's mit dem Radio im Morgenteam.
1: Einen wunderschönen guten Morgen, ich bin's, der Ferry.
2: Gute Laune mitbringen, damit rechnen, dass man nass wird auf jeden Fall.
1: Ja, damit ist eigentlich alles gesagt. Beim Bootsfahren wird man nass, das weiß auch Kanuverleiher Danny Schneider aus Dollenstein. Wir gehen gleich mit euch auf die Altmühl nach mehr Hits und mehr Vielfalt. Moskina, Rhythm Unknown gleich und jetzt sofort The Wreck'n' Bone Man mit Human.
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0: Die Power am Schluss. Moschina hier bei Radio N mit Rhythm Unknown 20 vor 7. Ja, und 4 bis 5 Stundenkilometer mehr geht nicht auf dem langsamsten Fluss Bayerns. Und genau deshalb ist das Bootfahren auf der Altmühl so beliebt, weil es extrem entschleunigt. Perfekt für euren Urlaub daheim. Danny Schneider vom Kanuverleih Gag in Dollenstein kennt die beliebtesten Strecken.
1: Also die beliebteste Strecke ist vor allem von Solnhofen hier runter auf Dollenstein, weil da hast du halt 2 Bootsrutschen mit dabei, wo immer bei groß und klein recht beliebt ist. Da wird man dezent meistens ein wenig nass. Genau. Ansonsten von der Natur ist halt auch immer recht schön. Sind Biber unterwegs, Eisvögel sind auch immer unterwegs. Jede Menge nach Jahreszeit natürlich auch Enten mit Nachwuchs. Ja, also schöne Strecke, die zwar hier von Bad Dollenstein auf Pappenheim beziehungsweise von Dollenstein auf Eichstätt.
0: Wichtig und richtig eincremen, wenn die Sonne scheint. Ja, da muss ich ein bisschen Papa raushängen lassen. Ja, und was gegen Schnacken kann auch nicht schaden. Mit der Gruppe macht's natürlich am meisten Spaß. Was ist denn das Beste am Kanufahren auf der Altmühl?
2: Dass man die Aussicht genießen kann, die Landschaft, das tolle Altmühltal sieht.
3: Es bringt gute Armmuskeln. Guter Bizeps.
4: Spaß haben zusammen und Zeit miteinander verbringen.
5: Dass man zusammen als Team arbeiten muss.
6: Dass man immer geradeaus fährt, vielleicht einmal ein bisschen nach links und nach rechts abgeschweift sind. Ich glaube, das ist einfach das, was das Kanufahren ausmacht, den Spaß.
7: Dass man einen coolen Nachmittag mit Freunden hat, so viel Spaß hat und einfach mal ein bisschen rauskommt.
0: Also schnappt euch Freunde, Familie oder Verein und ab auf die Altmühl.
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0: Radio In mit Mal Smith, Stay If You Wanna Dance, 6:48 Uhr heute am ersten Sommerferientag. Und aktuell läuft ja auch der Radio In draußen Sommer und da haben wir heute Morgen was ganz Feines. Wir sind nämlich in der größten Bespaßungszone Deutschlands, im Europapark bei Rust, mit Achterbahnen, Karussells, Shows und Hotels und dem neuen, inzwischen 18. Themenpark Monaco. Geschäftsführerin Ann-Kathrin Mack.
1: Wer die Familie Mack kennt, weiß, dass wir immer bis ins letzte Detail Dinge umsetzen. Haben eng mit der monegassischen Vertreter uns ausgetauscht. Und ja, wir wollten einfach, dass es so authentisch wie möglich wird. Und es ist uns ganz gut gelungen mit der Architektur, mit dem Ozeanografischen Museum, was sehr gut auch bei den Gästen ankommt. Also ich glaube, der Mix aus der Vielfalt von Monaco macht diesen Themenbereich so besonders.
0: Ja, und wir schenken euch noch heute Morgen einen ganzen Familientag im Europapark. Eintritt für 4 Personen, nur bei uns im Radio in draußen Sommer, in nicht mal einer Stunde. Das sag ich euch. Schon die nächste Spielrunde.
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0: Bei den Temperaturen nicht der verkehrteste Songtitel. Dancing in the Flames, The Weeknd hier bei Radio Inn um 6.55 Uhr in der nächsten Stunde. Roxette mit Dangerous und Michael Schulte mit 5 AM. 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
0: Radio Inn am Montagmorgen, es ist 7:15. Nach einem Sanierungsmarathon am Wochenende ist die südliche Ringstraße in Ingolstadt vorerst wieder frei. Und in der Nähe von Scheiern hat am Samstagabend ein Motorradfahrer ein Pferd erwischt. Die ganze Geschichte, die bekommt ihr gleich bei uns.
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17: Ich Ich bin Christian Augustin. Schönen guten Morgen. US-Präsident Donald Trump hat nach der vorläufigen Absage weiterer Angriffe auf den Iran für heute neue Gespräche mit Vertretern der Islamischen Republik angekündigt. Wo und über was genau gesprochen wird, teilte er nicht mit. Trump bekräftigte außerdem, dass eine neue Angriffswelle auf den Iran nur auf Bitten unter anderem von Saudi-Arabien und Katar von ihm abgesagt wurde. Der Verbraucherzentrale Bundesverband bemängelt zu wenig günstige Super-Sparpreistickets bei der Deutschen Bahn. Das fanden die Verbraucherschützer nach Untersuchungen innerhalb von knapp 2 Jahren heraus. Die Schnäppchen sind an rund 3/4 der Tage nicht für Fahrten zwischen 7 und 19 Uhr verfügbar. Die Deutsche Bahn weist das zurück und spricht von Mängeln bei der Untersuchung. Die Waldbrandgefahr bei uns in Bayern bleibt hoch. Vor allem morgen und am Mittwoch gilt in weiten Teilen die zweithöchste Warnstufe. In den Waldbrandgebieten in den Chiemgauer Alpen und am Johannisberg in der Oberpfalz laufen die Nachlöscharbeiten. Bayerns Innenminister Joachim Herrmann dankte den rund 2300 Hilfskräften für ihren unermüdlichen Einsatz.
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17: Kurzes Durchatmen auf einer der wichtigsten Verkehrsachsen in Ingolstadt. Die südliche Ringstraße hat einen Sanierungsmarathon hinter sich. Nach einer Vollsperrung am Wochenende können Autofahrer heute das erste Mal seit mehr als 2 Wochen ohne Einschränkungen fahren. Die Arbeiten sind allerdings noch nicht ganz abgeschlossen. Eine weitere Vollsperre ist im September geplant. Die Sanierung der südlichen Ringstraße kostet die Stadt Ingolstadt knapp 1,3 Millionen Euro. PS gegen Vierbeiner. Bei Scheiern hat am Wochenende ein Motorradfahrer ein Pferd gerammt. 2 Reiterinnen führten am Samstagabend ihre Pferde aus, als das Motorrad auf einem Feldweg angefahren kam. Der Fahrer erwischte eines der Pferde an den Hinterläufen. Das Tier erlitt dabei eine Platzwunde. Der 16-jährige Motorradfahrer stürzte, blieb aber unverletzt. Wie sich später herausstellte, hatte der Jugendliche weder einen Führerschein noch war seine Maschine versichert.
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0: 7:02 und da sieht's gut aus auf den Straßen. Uns liegen keine Meldungen über größere Verkehrsstörungen vor. So, und Radio im Blitzer kann ich momentan auch keine vermelden. Liegt einfach daran, weil ihr noch nichts gemeldet habt. Wenn ihr also was seht, Blitzer, Staus, Abstandsmessungen, dann einfach mal durchklingeln oder auch gerne eine WhatsApp schicken. Die Radio-Innen-Verkehrshotline ist die 0841 300 und 3x9. Danke.
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0: Und damit der Blick aufs Radio in Wetter. Wir messen 18 Grad in Ingolstadt am Audi Sportpark und genauso viel bei euch in Schrobenhausen im Spargelmuseum. Na klar, uns allen ist klar, dass das noch nicht das Ende der Fahnenstange ist. 36 Grad heiß wird's. Ansonsten viel Sonne. Später kommen vielleicht ein paar Wolken dazu, aber ihr wisst mehr so, damit's wie gemalt aussieht. Für den perfekten Sommertag. Ab zu nachts bewölkt, Tiefstwerte nicht unter 20 Grad, ja. Morgen dann wieder viel Sonne, ein paar Wolken über Mittag, vereinzelt örtlich auch mal Schauer möglich. Dazu wieder mal bis zu 36 Grad. So kann's gehen.

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1: Einen wunderschönen guten Morgen. Ich bin's, der Ferry, und Hochsommer. Erste Augustwoche, erster Sommerferientag, und unsere Region hat da einiges zu bieten. Volksfeste, italienisches Urlaubsgefühl und ja, gekickt wird auch noch, also Fußball gespielt. Was, wann und wo los ist, darüber sprechen wir gleich nach mehr Hits und mehr Vielfalt. Bereits in Wartestellung Shakira mit Waka Waka, This Time for Africa, aber voraus schicke ich Harry Styles mit seinen American Girls.
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0: Das macht Lust und Laune auf Urlaub. Waka Waka, This Time for Africa von Shakira und Freshly Ground hier bei Radio in um 6:11. Und die Sommerferien, ja, die haben begonnen. Und Ferienzeit heißt für viele ja ab in den Flieger, dahin, wo es schön ist. Aber hey, auch in der Heimat könnt ihr diese Woche richtig was erleben. Die besten Tipps kennt Radio in. Lokalreporter Furkan Beuratz.
1: Los geht's mit einem der größten Highlights der Woche. Am Freitag startet das Hallertauer Volksfest in Wolnzach. Mit Festzelt, Fahrgeschäften und ordentlich Volksfeststimmung. Italienisches Urlaubsgefühl bekommt ihr schon die ganze Woche beim Carrara Weinfest auf dem Ingolstädter Paradeplatz. Und am Sonntag wird's historisch. Beim Burgerlebnistag in Nassenfels warten Burgführungen, Kasperltheater und Mitmachaktionen für die ganze Familie.
0: Oh, da ist schon einiges mit dabei und am Wochenende kommen dann auch die Sportfans wieder auf ihre Kosten.
1: Sportlich wird's am Wochenende gleich doppelt spannend. Am Samstag startet der FC Ingolstadt in die neue Drittligasaison und empfängt um 14 Uhr die Würzburger Kickers im Audi Sportpark. Am Sonntag ziehen dann auch die Panther wieder die Schlittschuhe an, bei der Saisoneröffnung in der Saturn Arena. Wer lieber stöbert, schaut ab 16 Uhr in Pfaffenhofen vorbei. Dort laufen Kunsthandwerker, Stoff- und Nachtflohmarkt gleichzeitig und zwar bis 23 Uhr.
0: Wir drücken den Schanzern natürlich die Daumen für den Saisonauftakt und ob's direkt die ersten Punkte für den FCI gibt, hört ihr dann am Montagmorgen hier bei uns, hier bei Radio N.

0: Radio in mit Michael Schulte, 5 a.m., 7.19 Uhr. Wunderschönen guten Morgen an der Stelle erstmal. So, und ein Schlappenschurke treibt sein Unwesen im Freibad. Glücklicherweise nicht bei uns, sondern in einem kleinen Freibad im Odenwald. Der Unbekannte hat, Achtung, 100 Paar Badeschlappen und sogar Kinderschuhe mit Einhörnern drauf gestohlen. Der Bürgermeister dort hat das Ganze jetzt zur Chefsache gemacht und kein Spaß, der legt sich inzwischen auf die Lauer mit einer Zeitung inklusive Guckloch. Zum Glück könnt ihr bei uns in Ruhe baden, egal ob im Inselbad Eichstätt oder im Ingolstädter Freibad oder am Auwaldsee. Da gibt es derzeit keinen Schlappenschurken, zumindest keinen, von dem wir wissen.
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0: Radio N mit Nico Santos, All-Time High. Und in der nächsten halben Stunde mehr Hits wie Ariana Grande's Hate That I Made You Love Me. Mehr Vielfalt kommt von Imani mit Don't Be So Shy.
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0: Radio in am Montagmorgen um 7:30 und mehr als 1800 Musiker haben in Nürnberg einen Weltrekordversuch gewagt. 72 Stunden wurde nonstop auf Posaunen gespielt. Dabei haben sich die Musiker in Gruppen abgewechselt. Ja, und auch Ingolstadt war vertreten mit dem Blechblasensemble der Simon-Meyer-Schule und dem Posaunenchor aus St. Markus. Jetzt muss eigentlich nur noch das Rekordinstitut Deutschland den Weltrekord in der Jakobskirche offiziell bestätigen. Und jetzt der Blick direkt vor die Haustür.
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7: Die zentrale Beratungsstelle für den Klimaschutz zu Hause macht Sommerpause. Das Moritz 6 hier bei uns in Ingolstadt hat den gesamten August über zu. Die Anlaufstelle ist nicht besetzt. Ab 1. September sind die Mitarbeiterinnen und Mitarbeiter dann zu den gewohnten Sprechzeiten wieder zurück. Wer sich während der Pause zum Thema Energiesparen und Sanieren informieren möchte, der kann auf ein Online-Angebot zurückgreifen. Den Link gibt's auf unserer Internetseite. Furkan Beuratz, Radio in Ingolstadt.
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8: Ein schöner Konzertabend unter freiem Himmel und dann noch viel Geld für einen guten Zweck. Das Benefizkonzert der Bundeswehr aus Garmisch-Partenkirchen hier auf dem Residenzplatz war ein voller Erfolg. Insgesamt kamen bei dem Abend, den die Reservistenkameradschaft Eichstätt organisiert hatte, Spenden in Höhe von 4.000 Euro zusammen. Eine Hälfte bekommt das Caritas Kinderdorf Marienstein, die andere Hälfte erhält das Bundeswehr Sozialwerk. Oliver Scholtisek, Radio Inn in Eichstätt.
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0: Um 7.32 Uhr und da liegen uns keine Meldungen über größere Verkehrsstörungen vor. Und auch Radio im Blitzer sind mir persönlich keine bekannt. Aber klar, ihr seid da draußen unterwegs. Also, wenn ihr da was seht, Staus, Blitzer, egal was, einfach mal anrufen oder auch gerne WhatsApp schicken. Die Radio in Verkehrshotline ist die 0841 300 und dreimal die 9. Und der Blick von den Straßen aufs Radio in Wetter. Aktuell messen wir 19 Grad in Ingolstadt im Klenzepark, immerhin 20 Grad bei euch in Dollenstein. Und es ist der perfekte erste Ferientag für all die Schüler da draußen. Das Wetter braucht sich nicht zu verstecken. Es ist den Sommerferien würdig. Viel Sonne, später ein paar Wolken und es wird heiß, 36 Grad. Also da kann man sich durchaus mal irgendwo im Weiher abkühlen oder gerne im Freibad, je nachdem. Zur Not geht auch ein Gartenschlauch. Abends und nachts wieder eine tropische Nacht, sprich es geht nicht unter 20 Grad. Die Laken werden wieder gut durchgeschwitzt. Morgen, da wird wieder ein wunderbarer Sommerferientag. Wieder mal viel Sonne, paar Wolken für die Optik, in der Spitze bis zu 36 Grad. Und in den Mittagsstunden kann es auch mal nass runterkommen, unter Umständen örtlich.

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1: Guten Morgen, ich bin's, der Ferry, und es ist der größte Freizeitpark Deutschlands, der Europapark bei Rust, mit den bewährten Länderparks, Achterbahnen, spektakulären Shows und vielen anderen Attraktionen und bekannt, immer wieder was Neues zu bieten. In diesem Jahr ist das der inzwischen 18. Themenbereich Monaco und wir haben gleich ganze 4 Tageskarten für den Europapark bei Rust für euch im Radio in draußen Sommer. Gleich geht's los, mehr Hits, mehr Vielfalt, natürlich on top. Rein geht's mit Kamrad, Be Mine.
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0: Cure, Friday, I'm in Love und das am Montagmorgen um 7.41 Uhr.
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0: Radio N mit Don't Be So Shy um 7.48 Uhr und das ist auch das Motto.
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0: Ihr seid Wolkenstürmer und Sternensammler oder wollt welche werden? Bitte im Europapark bei Rust. Da gibt's 14 Achterbahnen, bei denen du hinterher nicht mehr weißt, wo oben und unten ist. Jetzt im Sommer auch mega beliebt die Wasserwelt Rulantica mit über 50 Wasserrutschen-Attraktionen. Wirklich ein Abkühlungsfest im Sommer. Und jetzt haben wir von Radio N einmal 4 Tickets für den Europapark Rust. Und die möchten wir gerne schenken. Schauen wir mal, wen wir da in der Leitung haben. Guten Morgen, Inga aus Ingolstadt.
3: Guten Morgen, hallo.
0: Inga.
3: Guten Morgen.
0: Das wird definitiv ein guter Morgen. Du wirst auf jeden Fall den Spaß deines Lebens haben im Europapark Rust, gemeinsam mit 3 anderen. Wen nimmst du denn mit?
3: Meine Nichte auf jeden Fall mit. Wenn mein Sohn mit möchte, ja. Und dann wahrscheinlich den Onkel, also meinen Mann. Dann machen wir. Wir haben erst vor 2 Monaten gesprochen, dass wir vielleicht wieder mal nach Rust möchten. Und jetzt, ja, ergibt sich das ganz gut.
0: So kann's gehen. Das heißt, du kennst dich da so ein bisschen aus. Bist du eher so Adrenalin-Junkie oder eher so der Taschenhalter?
3: Nein, ich nicht. Aber alles andere gefällt mir. Aber mein Sohn mag das sehr gerne und die Nichte auch. Genau.
0: Okay, jetzt machen wir ein kleines Spielchen. Lass uns mal kurz eine Runde durch den Looping fahren. Und sag mal, wenn du jetzt durch den Looping fahren würdest, wie würdest du kreischen? Kreisch einmal. Probier's mal.
3: Ich fahre da nicht mit, auf keinen Fall.
0: Du fährst auf keinen Fall mit?
3: Na, da nicht.
0: Alles klar.
3: Genau, das ist mir dann zu viel.
0: Alles klar, du hast dich.
3: Aber alles andere werde ich genießen, bestimmt.
0: Perfekt. Du hast dich damit qualifiziert für die Tickets für den Europapark Rust. Genau 4 Stück gibt es. Die nächste Runde, Radio N Draußen Sommer, die spielen wir heute Nachmittag mit euch um 15:45 bei Von 3 bis Frei mit Andreas Rau und Inga aus Ingolstadt. Nochmal herzlichen Glückwunsch.
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0: Loy, Am I Enough, hier bei Radio N um 7.57 Uhr und nach 8 mehr Hits, mehr Vielfalt. Unter anderem mit Alvaro Soler und Con Calma. Und auf euch wartet auch Genesis mit Jesus Hinaus Me.
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0: Radio in am Montagmorgen, kurz vor 8. Nach einem Beziehungsstreit haben am Wochenende in Neuburg die Handschellen geklickt. Und in der Ingolstädter Verwaltung wird ab heute umgezogen. Mehrere Ämter sind deshalb nur eingeschränkt da. Welche, das hört ihr gleich bei uns.
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14: Ich bin Christian Augustin. Guten Morgen. Keine Kämpfe, dafür Worte. US-Präsident Donald Trump hat nach der vorläufigen Absage weiterer Angriffe auf den Iran für heute neue Gespräche mit Vertretern der Islamischen Republik angekündigt. Wo und über was genau gesprochen wird, teilte er nicht mit. Trump bekräftigte außerdem, dass eine neue Angriffswelle auf den Iran nur auf Bitten unter anderem von Saudi-Arabien und Katar von ihm abgesagt wurde. Bei der Waldbrandbekämpfung westlich von Athen sind zwei Löschhubschrauber zusammengestoßen. Pilot und Co-Pilot kamen dabei ums Leben. In einem Video kann man sehen, wie ein Helikopter den Rotor des anderen berührt. Kurz darauf explodiert einer der Hubschrauber und stürzt ab. Die beiden anderen Piloten überlebten das Unglück und konnten ihren Helikopter mit einer Notlandung auf den Boden bringen. Die Polizei ist in den nächsten Tagen verstärkt Temposündern auf der Spur. Heute beginnt ein Blitzermarathon, aber nicht in allen Bundesländern, dafür auch im angrenzenden europäischen Ausland. Ziel der Aktion bis zum kommenden Sonntag ist es, die Zahl der schweren Verkehrsunfälle zu reduzieren. Besonders an Unfallschwerpunkten müssen Autofahrer mit Tempokontrollen rechnen.
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14: Ein Beziehungsstreit hat in der Nacht auf Sonntag die Polizei in Neuburg gefordert. Dabei kam es zu Handgreiflichkeiten zwischen dem 24-jährigen Mann und seiner 19-jährigen Partnerin. Im Zuge der Ermittlungen stellte die Polizei fest, dass der Mann betrunken Auto gefahren war. Er musste die Nacht in der Zelle verbringen. Die Polizei hat Verfahren wegen wechselseitiger Körperverletzung und Trunkenheit im Verkehr eingeleitet. Kisten packen und Akten schleppen. In Ingolstadt ziehen mehrere Abteilungen der Stadtverwaltung wieder um. Ab heute läuft der Umzug des Referats für Stadtentwicklung vom Technischen Rathaus in die ehemalige Volksbank in der Theresienstraße. Ab dem 10. August folgt das Stadtplanungsamt und eine Woche später bezieht das Bauordnungsamt seine neuen Räume am Rathausplatz 5. Während des jeweiligen Umzugs sind die Ämter nur eingeschränkt erreichbar.
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0: 2 nach 8 und da schaut's sehr gut aus. Uns liegen keine Meldungen über größere Verkehrsstörungen vor. Radio im Blitzer habe ich einen für euch. Der steht in Karlshult, Augsburger Straße, Höhe Evangelische Kirche. So, wenn ihr das bestätigen könnt oder was mir noch lieber ist, wenn ihr was Neues für uns habt, Staus und Blitzer meldet ihr jederzeit mit der Radio in Verkehrshotline 0841 300 und 3 mal die 9.
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0: Und das Radio in Wetter, da werfen wir natürlich auch einen Blick drauf. Der lohnt sich. Aktuell messen wir 21 Grad in Ingolstadt am Rathausplatz. Genauso viel bei euch in Eichstätt am Dom. Und natürlich geht's hochsommerlich weiter. So starten wir auch rein in die Woche, in den ersten Ferientag für die Schüler. Bis zu 36 Grad, viel Sonnenschein, später vielleicht ein paar Wölkchen. Abends und nachts bewölkt, bei Tiefstwerten nicht unter 20 Grad. Ja, morgen dann wieder viel Sonne, ein paar Wolken über Mittag. Kann's vereinzelt auch mal örtlich Schauer geben, dazu wieder bis zu 36 Grad. Ihr wisst Bescheid.
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1: Guten Morgen, ich bin's, der Ferry.
2: Die Altmühl ist ja nicht allzu tief. Wenn man aus dem Boot fällt, weiterlaufen ist die beste Option.
1: Kentern, aufstehen, Paddel holen und weiterfahren. Danny Schneider ist beim Kanuverleih Gag in Dollenstein. Mit ihm haben wir uns mal die Altmühl angesehen. Genau das Richtige für einen entspannten Tag in den Sommerferien. Jetzt aber erstmal mehr Hits, mehr Vielfalt, bevor wir in die Altmühl steigen. Das hier ist Teddy Swims, Mr. Know-It-All.
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0: kleine Urlaubsreise hier bei Radio mit Camila Cabello und Havana um 10 nach 8. Und ein Boot, ein Paddel und ganz viel Wasser unterm Hintern. So sieht ein perfekter Sommertag jetzt im August mit dem Kanu auf der Altmühl aus. Los geht's, wir steigen bei Dollenstein ins Boot. Ein paar Worte gibt's vorher aber noch. Tipps von Danny Schneider vom Kanuverleih Gag.
1: Meistens entweder Wasserschuhe, Drang haben die meisten eigentlich mittlerweile mit dabei. Handtuch ist auch nicht immer schlecht, weil auf dem Boden sitzen, sage ich immer, 3 Stunden auf einer Bierbank sitzen, muss man gewöhnt sein. Regenschirm ist auch immer gut als Sonnenschutz. Regenjacke auch, wenn man bloß mit der kurzen Hose unterwegs ist, kann man dann auch mal die Regenjacke noch über die Beine drüber legen. Ja, ansonsten Sonnenschutz, Kopfbedeckung, gut was zum Trinken dabei haben. Ein wenig Bargeld, damit man unterwegs auch sich das ein oder andere gute Eis noch schnappen kann. Ja, ansonsten gute Laune auf jeden Fall und Bock haben, auf dem Wasser zu sein.
0: Und dann kann es eigentlich auch losgehen, aber ganz langsam. Bei einer Fließgeschwindigkeit zwischen 3 und 5 Kilometer pro Stunde. Und das sind die Lieblingsstrecken.
1: Vor allem die Strecke hier von oben runter Pappenheim bis hier auf Eickstedt. Eigentlich mit die beliebteste, weil jeden, den du fragst, der auch länger hier paddelt, sagt eigentlich, die 2 Abschnitte sind mit die schönsten. Eben mal wegen der Natur und auch wegen den 2 Bootsrutschen und halt, weil es auch recht anfängerfreundlich ist, durch die Altmühl, dass eben nicht so tief ist und die entspannte Fließgeschwindigkeit.
0: Wasser hat die Altmühl trotz aktueller Trockenheit genug, kommt ja alles vom Brombachsee. Und auch Boote sind ausreichend vorhanden, Anmeldung nicht erforderlich, also die Altmühl wartet.
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0: Radio N mit einem neuen Hit One Republic, Need Your Love, gleich 20 nach 8. Am Wochenende bin ich Gastgeber gewesen, Grillparty mit der ganzen Familie. Ich bin natürlich standesgemäß, so wie sie es gehört, im Grill gestanden und habe dabei durchaus wichtige Erkenntnisse gewonnen, die ich mit euch teilen möchte. Erstens, du kommst als Grillmeister gar nicht zum Essen. Das ist ein bisschen frustrierend. Zweitens, die einen löschen mit Bier ab. Ich das Grillgut ungewollt mit Schweiß. Und drittens, das nächste Mal möchte ich einfach lieber wieder Gast sein und nicht Gastgeber. Finde ich einfach wesentlich entspannter.
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0: Radio N mit Musik aus meinem Geburtsjahr 1983, Bonnie Tyler, Total Eclipse of the Heart, 8.27 Uhr und in der nächsten halben Stunde mehr Hits, wie zum Beispiel So Easy to Fall in Love von Olivia Dean. Mehr Vielfalt gibt's mit Welchley Arms Sanctuary.
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0: Radio Inner, Montagmorgen um 8:30 Uhr und Bio-Lebensmittel sind weiterhin beliebt. Der Einzelhandel hat mit Bioprodukten zwischen April und Juli einen Umsatz von, sage und schreibe, 4,75 Milliarden Euro gemacht. Das ist ein Plus von knapp 4% im Vergleich zum gleichen Zeitraum letztes Jahr. Häufiger zu Bio-Lebensmitteln griffen Verbraucher vor allem in Drogerien. Und jetzt der Blick vor die Haustür.
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17: Sonne ist lebenswichtig, aber zu viel Sonne ist auch nicht gut. Die UV-Strahlung kann Haut und Augen schädigen und langfristig Krankheiten auslösen. Gemeinsam mit dem Bayerischen Gesundheitsministerium hat die AOK im Landkreis jetzt UV-Indextafeln an Neuburg, Burgheim, Weichering und Schrobenhausen übergeben. Sie sollen das Bewusstsein für Sonnenschutz und die Sonnenbrandgefahr wecken. Die 4 Tafeln stehen künftig in den beiden städtischen Freibädern und an den beiden Weihern der Gemeinden. Kerstin Schulz, Radio Inn im Landkreis Neuburg-Schrobenhausen.
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18: Das Café International zieht um, weil das bisherige Domizil in der Werkstattbühne am Stadttheater bald nicht mehr zur Verfügung steht, geht es im Bürgerhaus Neuburger Kasten weiter. Im Café International sprechen Menschen unterschiedlicher Herkunft miteinander Deutsch, tanzen oder spielen auch Theater. Alle, die Freude an Begegnung und offenem Miteinander haben, sind willkommen. Nach der Sommerpause geht es ab dem 21. September immer montags von 15 bis 17.30 Uhr und mittwochs von 9 bis 12 Uhr mit den Treffen weiter. Furkan Beuratz, Radio Inn in Ingolstadt.
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0: 8.31 Uhr, das für euch zur zeitlichen Orientierung und natürlich auch straßentechnisch. B300 Schrobenhausen Richtung Mönchsmünster. Reichertshofen zwischen B13 bei Starkertshofen und Langenbruck ist dichter Verkehr. Ist ein bisschen was los, da dauert es derzeit knapp 10 Minuten länger. Dort, wo es geht, gute und sichere Fahrt. Obacht.
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0: Gibt's zum Beispiel Buxheim Richtung Gabel am Ortsende wird da geblitzt und Karlshult in der Augsburger Straße, Höhe Evangelische Kirche. Vielen Dank an unsere fleißige Radio im Blitzmelder und Melderinnen, wie zum Beispiel Susi und Ralf. Und wenn ihr davon was bestätigen könnt, aber was mir lieber ist, was Neues für uns habt, Staus, Blitzer, egal was, einfach anrufen oder eine WhatsApp schreiben, 0841 300 und dreimal die 9, das ist sie, die Radio in Verkehrshotline. Danke. Und jetzt werfen wir natürlich auch einen Blick aufs Radio in Wetter. Erstmal die derzeitigen Temperaturen. 21 Grad am Ingolstadt Village, 22 Grad sind es bei euch bereits in Arresing und es ist der perfekte erste Bilderbuch-Ferientag für Schüler. Das Wetter, Bombe, viel Sonne, später ein paar Wolken und ja, es wird heiß, 36 Grad erreichen wir. Also immer schon jetzt schön nach schattigen Plätzchen Ausschau halten, abends und nachts. Voraussichtlich eine tropische Nacht, sprich es geht nicht unter 20 Grad und wir werden die Laken wieder ein bisschen durchschwitzen. Morgen wieder ein weiterer Wetter wie im Urlaubtag. Viel Sonne, paar Wolken für die Optik und in der Spitze 36 Grad. Möglicherweise kann es örtlich auch mal kurz nass runterkommen, in den Mittagsstunden zumindest.

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1: Einen wunderschönen guten Morgen. Ich bin's, der Ferry, und manchmal wünschte ich, ich wäre mehr wie Ray Garvey. Jetzt nicht, weil der so viel Geld hat. Nein, der macht die Komplimente, die ich gerne machen würde, und dann auch mit super viel Gefühl und Rhythmus. Das klingt richtig gut. Deswegen, er sagt euch das, was ich euch gerne sagen würde. Ray Garvey, jetzt für euch Perfect Mice.
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0: Radio mit Madonna, Hang Up um gleich 20 vor 9 und heute erster offizieller Sommerferientag und ich hoffe, ihr konntet genießen und seid nicht in das allgemeine Verkehrschaos gekommen, Stau, Baustellen und so weiter und manch einer schafft sich sein ganz eigenes Erlebnis. Poesie zum Wochenstart mit Radio in Comedian Wolfgang Sobirge.
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2: Wenn du den Weg zum Ziel nicht kennst und dann die Ausfahrt mal verpennst, woraufhin du dich fies verfranst, du dann wirklich froh sein kannst, dass es noch das Navi gibt. Drum ist es ja auch so beliebt. Unsere Heldin mit ihrem Karren hat sich die Woche total verfahren, schaltete erst dann ihr Navi ein, das lotste sie in ein Gebiet hinein, wo die Straßen ziemlich mies. Aus Asphalt wurde recht schnell Kies. Und irgendwann war Schluss mit Kies, dann fuhr sie nur noch auf der Wies. Das Navi sagte nix von Wenden und darum musste es so enden. Die Frau lenkte ihren VW hinein in einen kleinen See, beziehungsweise einen kleinen Angelweiher. Die Bergung wurde richtig teuer.
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Da kriege ich immer Bock mitzuklatschen. Radio in mit Wesley Arms Sanctuary um 8.47 Uhr. Und Bayern Beste, tatsächlich hat es jetzt schon mehr Blitze gegeben als im gesamten vergangenen Jahr 2025. Und Bayern führt mit über 24.000 Blitzeinschlägen die Statistik an. Definitiv beeindruckend. Endlich mal wieder eine Statistik, bei der wir hier in Deutschland auch überzeugen. Läuft denn doch alles gar nicht so schlecht unter Bundeskanzler Merz? Nein, kleiner Spaß natürlich. Ihr hört Radio N jetzt mit Leonie und Holding On. Guten Morgen!

0: noch entspannter, noch besser gelaunt, kannst du nicht in den Montag starten. Pharrell Williams hier bei Radio mit Happy, 8.57 Uhr und in der nächsten Stunde. Mehr Hits wie Drive Safe von Mars Smith und Neil Horan. Mehr Vielfalt. In dem Fall kommt es von dem Österreicher Falco mit der Kommissar.
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0: Radio Inner am Montagmorgen kurz vor 9. Nach einem Sanierungsmarathon am Wochenende ist die südliche Ringstraße in Ingolstadt vorerst wieder frei. Und in der Nähe von Scheiern hat am Samstagabend ein Motorradfahrer ein Pferd erwischt. Die ganze Geschichte gibt's gleich bei uns.
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12: Ich bin Christian Augustin. Schönen guten Morgen. In Griechenland kämpft die Feuerwehr weiterhin gegen schwere Waldbrände. Westlich von Athen wurden bereits mehr als 10.000 Hektar Wald zerstört. Die Flammen bedrohen eine Stadt mit über 30.000 Einwohnern. Gestern starben in der betroffenen Region zwei Menschen beim Absturz eines Löschhubschraubers. In Spanien entspannte sich die Lage dagegen deutlich und auch in Frankreich bleibt die Situation trotz einiger neuer Feuer stabil. US-Präsident Donald Trump hat eine neue Gesprächsrunde mit dem Iran angekündigt. Die Verhandlungen sind für heute geplant. Wo und zwischen wem genau, ließ er aber offen. Zudem bekräftigte Trump seine Information, dass eine weitere Angriffswelle nur auf Bitten unter anderem von Saudi-Arabien und Katar in letzter Minute abgesagt wurde. 12 Bundespräsidenten hat es in Deutschland bisher gegeben, alles Männer. Nach der Wahl im kommenden Jahr könnte es zum ersten Mal eine Bundespräsidentin geben. Ganz vorne mit dem Rennen ist die bayerische Landtagspräsidentin Ilse Aigner von der CSU. Für sie sprachen sich jetzt auch mehrere SPD-Politiker aus dem Freistaat aus. Ilse Aigner bringt alles mit, was eine gute Präsidentin braucht, heißt es.
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12: Kurzes Durchatmen. atmen auf einer der wichtigsten Verkehrsachsen in Ingolstadt. Die südliche Ringstraße hat einen Sanierungsmarathon hinter sich. Nach einer Vollsperrung am Wochenende können Autofahrer heute das erste Mal seit mehr als 2 Wochen ohne Einschränkungen fahren. Die Arbeiten sind allerdings noch nicht ganz abgeschlossen. Eine weitere Vollsperre ist im September geplant. Die Sanierung der südlichen Ringstraße kostet die Stadt Ingolstadt knapp 1,3 Millionen Euro. PS gegen Vierbeiner. Bei Scheiern hat am Wochenende ein Motorradfahrer ein Pferd gerammt. 2 Reiterinnen führten am Samstagabend ihre Pferde aus, als das Motorrad auf einem Feldweg angefahren kam. Der Fahrer erwischte eines der Pferde an den Hinterläufen. Das Tier erlitt dabei eine Platzwunde. Der 16-jährige Motorradfahrer stürzte, blieb aber unverletzt. Wie sich später herausstellte, hatte der Jugendliche weder einen Führerschein noch war seine Maschine versichert.
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0: 2:09 und ein bisschen länger dauert es auf der B13 Münchner Straße zwischen Südliche Ringstraße und B300 bei Starkertshofen. Hier einfach mal dichter Verkehr. 5 Minuten mehr Zeit einplanen. Was haben wir noch?
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0: Genau, das haben wir noch. Buxheim Richtung Gabel, am Ortsende wird da geblitzt und Karlshult, Augsburger Straße, Höhe Evangelische Kirche. Könnt ihr was davon bestätigen? Oder noch besser, habt ihr was Neues für uns? Staus und Blitzer meldet ihr jederzeit mit der Radio-Innen-Verkehrshotline 0841 300 und 3x9. Danke. Und das Radio in Wetter. Wir messen derzeit 23 Grad in Ingolstadt am Freibad, 22 Grad im Pfaffenhofen am Flaschenturm. Und ja, es geht natürlich auch hochsommerlich weiter. Wir starten sonnig in diesen ersten Ferientag, den Sommerferientag. Später kommen ein paar Wolken dazu. Mit 36 Grad wird's. Das wird heiß. Abends und nachts bewölkt, bei Tiefstwerten nicht unter 20 Grad. Morgen dann ebenfalls ein Sommertag, wie er im Bilderbuche steht, wie ich ihn malen würde, mit viel Sonne, ein paar Wolken. Gut, mittags kann es vereinzelt ein paar Schauer geben, das würde ich jetzt nicht malen. Und dazu bis zu 36 Grad. Und wenn ihr jetzt so überlegt, so Klimaanlage, ja, nein, soll ich mir noch anschaffen? Ich habe das Gefühl, das könnte sich trotzdem noch lohnen, ne?

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1: Wunderschönen guten Morgen, ich bin's, der Ferry und Thomas Müller, Ex-Nationalspieler, Bayern-Legende und ja auch ein alter Charmeur, oder? Denke, dass der schon einen Schlag bei Frauen hat. Der war ja jetzt Single, kurze Zeit, ist aber schon wieder vom Markt. Wer sein Herz erobert hat, hört ihr gleich in den Radio im Promi-News. Jetzt hört ihr erstmal mehr Hits, mehr Vielfalt. Anastasia, One Day in Your Life gibt's gleich und jetzt sofort Taylor Swift mit Cruel Summer.
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0: Radio N mit Anastasia, One Day in Your Life um 11 nach 9.
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0: Zu warm für kalte Füße gerade, auch kurz vor der Hochzeit. Fußball-Superstar Cristiano Ronaldo wird am kommenden Wochenende seine Verlobte Georgina heiraten in seiner Heimat auf Madeira. Sie sind seit 10 Jahren ein Paar. Auf dem Höhepunkt der Hochzeitsfeier wird der Brautstrauß nicht geworfen, nein, sondern von Ronaldo per Freistoß gekickt. So, wir bleiben in der Fußballwelt und beim Thema Liebe. Weltmeister und Bayern-Legende Thomas Müller ist frisch verliebt. Wenige Monate nach dem öffentlichen Eheaus mit Lisa Müller strahlt Thomas wieder an der Seite einer jungen Französin, Yves-Rosé Bitbol. 10 Jahre jünger als er. Woran merkt man, dass Thomas Müller in jemanden verliebt ist? Sie ist die einzige Person, über die er keine Witze macht. Und Modedesigner Harald Glöckler lebt jetzt wieder in der Pfalz, auf dem Land. Nach 35 Jahren Liebesgeschichte, Trennung und Umzug in die Großstadt. Weniger Glitzer, mehr Garten, Kunst und Ruhe. Aber sicher nicht weniger Luxus. Glöckler freut sich schon auf die Teilnahme an dem Wettbewerb. Unser Dorf soll pompöser werden.
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Falco, der Kommissar um 9:19 hier bei Radio Inn. Und gleich gibt's hier eine Band aus einer Castingshow. Die ist daraus hervorgegangen. Cat's Eye, entstanden aus der Castingshow de Debüt Dream Academy. Also wenn ihr mal ein hartes K-Pop-Trainingsprogramm sehen wollt, unbedingt gerne mal reinziehen, die Serie. Geht aber ohne, der Sound überzeugt auch schon. Radio Inn jetzt mit Cat's Eye und ihrem Hit Gabriella.

0: Sheeran mit Hallelujah Oats. Maneater um 9.28 Uhr und in der nächsten halben Stunde mehr Hits, mehr Vielfalt, unter anderem, ja in welcher Form, Ed Sheeran mit dabei mit Castle on the Hill und Forever Young, die Neuauflage von David Guetta, Ava Max und natürlich Alphaville.
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0: Radio Inner, Montagmorgen um 9:30 und 12 Bundespräsidenten hat es in Deutschland bisher gegeben, alles Männer. Ja, und nach der Wahl im kommenden Januar könnte es erstmals eine Bundespräsidentin geben. Als eine der Favoritinnen gilt die bayerische Landtagspräsidentin Aigner von der CSU. Für sie haben sich jetzt auch mehrere SPD-Politiker aus dem Freistaat ausgesprochen.
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8: Im Kampf gegen Müll rund um Container hat der Abfallwirtschaftsbetrieb im Landkreis das Projekt Containerpatenschaften ins Leben gerufen. Mittlerweile haben sich schon 6 Bürgerinnen und Bürger gemeldet und jeweils eine Patenschaft übernommen. Sie werfen künftig einen genauen Blick auf die Container im Pfaffenhofener Stadtgebiet und in einigen Stadtteilen. Noch suchen aber weitere Standorte nach einem Paten. Die schauen regelmäßig dort vorbei und melden größere Ablagerungen von Müll. Wer eine Patenschaft für einen Container übernehmen möchte, der findet die Kontaktdaten auf unserer Homepage. Verena Paulik, Radio Inn im Landkreis Pfaffenhofen.
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9: Die zentrale Beratungsstelle für den Klimaschutz zu Hause macht Sommerpause. Das Moritz 6 hier bei uns in Ingolstadt hat den gesamten August über zu. Die Anlaufstelle ist nicht besetzt. Ab 1. September sind die Mitarbeiterinnen und Mitarbeiter dann zu den gewohnten Sprechzeiten wieder zurück. Wer sich während der Pause zum Thema Energiesparen und Sanieren informieren möchte, der kann auf ein Online-Angebot zurückgreifen. Den Link gibt's auf unserer Internetseite. Furkan Beuratz, Radio Inn in Ingolstadt.
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0: Und wir schauen einmal auf die B300 Schrobenhausen Richtung Münchsmünster. Reichertshofen zwischen der B13 bei Starkertshofen und Langenbruck. Boah, da ist dichter Verkehr. Da dauert es knapp 18 Minuten länger. Und B13 Münchner Straße zwischen der südlichen Ringstraße und B300 bei Starkertshofen. Auch hier dichter Verkehr. Hier dauert es derzeit 5 Minuten länger. Dort, wo es geht, gute und sichere Fahrt.
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0: Gibt's auch. Buxheim Richtung Gabel am Ortsende wird da geblitzt. Könnt ihr das hier bestätigen? Oder, was mir persönlich lieber ist, wenn ihr was Neues habt, Staus, Blitzer, egal was, ruft an oder schickt eine WhatsApp. Die Radio Inn Verkehrshotline ist die 0841 300 und dreimal die 9. Dankeschön. Und damit schauen wir aufs Radio Inn Wetter. Aktuell messen wir 24 Grad am Audiwerk in Ingolstadt und 24 Grad auch bei euch in Wolnzach. Es ist ein perfekter Start in die Sommerferien heute. Viel Sonnenschein, vielleicht ein paar Wolken für die Optik später und es wird heiß, 36 Grad. Also unbedingt Abkühlung suchen in einem der vielen Weiher oder Freibäder bei uns in der Region. Abends und nachts wird es gar nicht mal so kühl. Es geht nicht unter 20 Grad. Das heißt, es wird auch da gut warm und wir werden schwitzen und leicht bekleidet schlafen. Morgen wird dann wieder ein weiterer Wetter wie im Urlaubtag. Viel Sonne, paar Wolken und in der Spitze 36 Grad.

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1: Guten Morgen, ich bin's, der Ferry. Und die Sommerpause beim Fußball war ja dank der Weltmeisterschaft gar nicht so hart, aber dennoch, ich finde, es wird wieder Zeit für Fußball. In der dritten Liga rollt ab der Woche wieder der Ball und damit auch beim FCI. Was sonst noch so los ist in der Woche und wer der erste Gegner sein wird, darüber sprechen wir gleich nach. Mehr Hits und mehr Vielfalt, rein geht's mit Benson Boone. Sorry, I'm here for someone else.
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0: Radio in Madonna Lewis. I love you always forever um 20 vor 10. Ja, und die Sommerferien, die haben begonnen und Ferienzeit heißt für viele ja ab in den Flieger. Dahin, wo es schön ist, aber unter uns, auch in der Heimat, könnt ihr diese Woche richtig was erleben. Die besten Tipps kennt Radio in Lokalreporter Volkan Beurat.
1: Los geht's mit einem der größten Highlights der Woche. Am Freitag startet das Hallertauer Volksfest in Wolnzach. Mit Festzelt, Fahrgeschäften und ordentlich Volksfeststimmung. Italienisches Urlaubsgefühl bekommt ihr schon die ganze Woche beim Carrara Weinfest auf dem Ingolstädter Paradeplatz. Und am Sonntag wird's historisch. Beim Burgerlebnistag in Nassenfels warten Burgführungen, Kasperltheater und Mitmachaktionen für die ganze Familie.
0: Oh, da ist ja schon einiges mit dabei. Und am Wochenende kommen dann auch die Sportfans wieder auf ihre Kosten.
1: Sportlich wird's am Wochenende gleich doppelt spannend. Am Samstag startet der FC Ingolstadt in die neue Drittligasaison und empfängt um 14 Uhr die Würzburger Kickers im Audi Sportpark. Am Sonntag ziehen dann auch die Panther wieder die Schlittschuhe an, bei der Saisoneröffnung in der Saturn Arena. Wer lieber stöbert, schaut ab 16 Uhr in Pfaffenhofen vorbei. Dort laufen Kunsthandwerker, Stoff- und Nachtflohmarkt gleichzeitig und zwar bis 23 Uhr.
0: So, wir drücken dem FCI natürlich die Daumen für den Saisonauftakt und ob es direkt die ersten Punkte gibt, hört ihr dann am Montagmorgen hier bei uns.
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Radio mit Ed Sheeran, Castle on the Hill, 9.48 Uhr und 6 Wochen Sommerferien seit heute. 6 Wochen sind eine lange Zeit. Vor allem für Eltern, die quasi zu Freizeitmanagern für ihre Kinder werden. 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Lohnt sich immer, jetzt unbedingt auch aufdrehen. Red Hot Chili Peppers mit Californication. Guten Morgen.

0: Radioin mit Michael Schulte und Rehab Waterfall. Genau der richtige Sound an diesem Sommersonnenmontag. Wie geht's weiter? Nach 10 mehr Hits, mehr Vielfalt unter anderem. Ein absolutes Dancebrett. New Religion von Bebe Rexha und you got me begging you for mercy. Why won't you release? Ist auch ein Brett. Und zwar tanzbar. Ich weiß noch nicht, welchen Tanzer man kann drauf tanzen. Das weiß ich. Duffy mit Mercy. Auch das gibt's gleich.
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0: Radio N am Montagmorgen. Es ist kurz vor 10 und in Eichstätt kann man heute unter anderem mit dem Oberbürgermeister ins Gespräch kommen. Wie genau, das hört ihr gleich bei uns.
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12: Ich bin Christian Augustin. US-Präsident Donald Trump hat für heute Nachmittag neue Gespräche zum Ende des Iran-Kriegs angekündigt. Wo genau und wer daran teilnimmt, gab er aber nicht bekannt. Auch aus dem Iran gibt es bislang keine Bestätigung dafür. Für die neue Gesprächsrunde sagte Trump eigenen Worten nach den größten Angriff des US-Militärs seit dem Zweiten Weltkrieg vorerst ab. In Griechenland versucht die Feuerwehr weiterhin, die schweren Waldbrände einzudämmen. Westlich der Hauptstadt Athen sind bereits mehr als 10.000 Hektar Wald zerstört. Die Flammen bedrohen eine Stadt mit rund 36.000 Einwohnern. In der Region starben außerdem zwei Menschen beim Absturz eines Löschhubschraubers. In Spanien hat sich die Lage dagegen deutlich entspannt und auch in Frankreich bleibt die Situation trotz einiger neuer Feuer stabil. Die Polizei ist in den nächsten Tagen Temposündern auf der Spur. Heute beginnt ein Blitzmarathon, allerdings nicht in allen Bundesländern, dafür aber teilweise auch in unseren Nachbarländern. Ziel der Aktion bis zum kommenden Sonntag ist es, die Zahl der schweren Verkehrsunfälle zu reduzieren. Besonders an Unfallschwerpunkten müssen Autofahrer mit Tempokontrollen rechnen.
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12: Aktuelle Projekte besichtigen, Themen diskutieren, mit der Stadt ins Gespräch kommen. Das geht ab heute in Eichstätt. Auftakt ist in der Innenstadt. Unter anderem nimmt Oberbürgermeister Josef Greenberger teil. Die Idee ist, ganz ungezwungen ins Gespräch zu kommen. Daher ist auch eine Anmeldung nicht nötig. Die Ortsteilbegehung heute startet um 18.30 Uhr an der Gabrieli-Figur beim Residenzplatz in Eichstätt.
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13: An mancher Stelle etwas dichter Verkehr, aber im Großen und Ganzen läuft der Verkehr momentan.
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13: In Ingolstadt wird in der nördlichen Ringstraße geblitzt und zwar Richtung Ettinger Straße fahrend. Außerdem in Buxheim ein Blitzer, der fotografiert Richtung Gabel und steht da am Ortsende.
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13: In Ingolstadt an der Schlosslände schon warme 24 Grad. Das gleiche auch in Neuburg am Stadttheater und auch in Eichstätt an der Spitalbrücke warme sonnige 24 Grad. Zum Ferienstart bei uns Sommer pur in der Region. Heute erstmal viel Sonnenschein und das bei bis zu 35 Grad. Richtung Abend kann es bewölkter werden. Hier und da gibt es vereinzelt kleine Gewitter. Der Wettertrend. Feuchtwarme Luft sorgt bei uns für schwülwarme Tage. Morgen und am Mittwoch kann es gewittern oder auch immer so einen warmen Sommerregenschauer geben. Dazu bleibt es heiß bei uns mit Temperaturen von um die 34 Grad und mehr.
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2: Sommer, Sonne, Ferien. Für alle daheimgebliebenen Kids im Alter von 3 bis 9 Jahren hat sich die Ingolstädter Stadtbücherei Südwest ein kleines Programm ausgedacht. Morgen von 14 bis 16 Uhr tauchen die Kinder wieder in tolle Geschichten ein und basteln noch etwas zum Thema Sommer. Der Eintritt ist frei, um Anmeldung wird noch gebeten. In den Biergartenkonzerten im Tagtraum in Ingolstadt kommt am Donnerstag Keenan Eckstein aus Kapstadt. Der charismatische Singer-Songwriter vereint mit seiner Band Indie-Pop und Soul und mixt auch noch ein paar rockige Elemente mit rein. Einlass ist um 18 Uhr, Konzertbeginn um 20 Uhr. Der Eintritt läuft über das Konzept Pay What You Want, also einfach spenden, was man sich leisten möchte. Tolle Ferienaktion für Kids im Jura-Bauernhof-Museum in Hofstetten zeigt Naturparkführerin Sonja Hornung am kommenden Samstag Kinderspiele von Anno Dazumal. Da gilt es Stelzenlauf, Sackhüpfen, Schussern, Reifenlaufen und vieles mehr zu entdecken. Da aber Spielen hungrig und durstig macht, sollten die Kinder im Alter zwischen 6 und 12 Jahren eine Brotzeit und ein Getränk mitbringen. Los geht's am Samstag um 16 Uhr und die Anmeldung für das Event läuft über die Homepage des Naturparks Altmühltal oder telefonisch im Infozentrum des Naturparks in Eichstätt.
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6: Im Großen und Ganzen läuft der Verkehr. Wir haben aktuell keine Verkehrsstörungen. Gute Fahrt.
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6: In Ingolstadt steht der Blitzer in der nördlichen Ringstraße, fotografiert Richtung Ettinger Straße fahrend.
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6: Zum Ferienstart bei uns Sommer pur in der Region. Heute erstmal viel Sonnenschein und das bei bis zu 35 Grad. Richtung Abend kann es bewölkter werden. Hier und da gibt es vereinzelt kleine Gewitter. Der Wettertrend. Feuchtwarme Luft sorgt bei uns für schwülwarme Tage. Morgen und am Mittwoch kann es gewittern oder auch immer so einen warmen Sommerregenschauer geben. Dazu bleibt es heiß bei uns mit Temperaturen von um die 34 Grad und mehr.
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3: Zu warm für kalte Füße gerade, auch kurz vor der Hochzeit. Fußball-Superstar Cristiano Ronaldo wird am kommenden Wochenende seine Verlobte Georgina heiraten in seiner Heimat auf Madeira. Sie sind seit 10 Jahren ein Paar. Auf dem Höhepunkt der Hochzeitsfeier wird der Brautstrauß nicht geworfen, nein, sondern von Ronaldo per Freistoß gekickt. So, wir bleiben in der Fußballwelt und beim Thema Liebe. Weltmeister und Bayern-Legende Thomas Müller ist frisch verliebt. Wenige Monate nach dem öffentlichen Eheaus mit Lisa Müller strahlt Thomas wieder an der Seite einer jungen Französin, Yves-Rosé Bitbol. 10 Jahre jünger als er. Woran merkt man, dass Thomas Müller in jemanden verliebt ist? Sie ist die einzige Person, über die er keine Witze macht. Und Modedesigner Harald Glöckler lebt jetzt wieder in der Pfalz, auf dem Land. Nach 35 Jahren Liebesgeschichte, Trennung und Umzug in die Großstadt. Weniger Glitzer, mehr Garten, Kunst und Ruhe. Aber sicher nicht weniger Luxus. Glöckler freut sich schon auf die Teilnahme an dem Wettbewerb. Unser Dorf soll pompöser werden.
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13: Ich bin Oliver Urbanke. Der Rhein ist eine wichtige Handelsstraße für die deutsche und europäische Schifffahrt und die leidet unter Niedrigwasser. NRW-Verkehrsminister Krischer ruft nach Maßnahmen. Helen Martin berichtet.
14: NRW-Verkehrsminister Krischer sieht im Bahngüterverkehr eine Lösung für den stockenden Warenverkehr. Auch entlang des Rheins brauche es zusätzliche Lagerhallen, sagte er im ZDF. Es kommt im Sommer häufiger vor, dass der Fluss wenig Wasser führt, aber selten so früh im Jahr wie aktuell. Mittelfristig müsse die Fahrrinne ausgebaut werden, so Krischer. Es fehle dazu allerdings Geld vom Bund.
13: Mit 63 abschlagsfrei in Rente gehen, zumindest wenn man schon 45 Jahre lang eingezahlt hat. Das soll abgeschafft werden. Das sieht die geplante Rentenreform vor. Zuspruch kommt vom Deutschen Institut für Wirtschaftsforschung. Eine Abschaffung sei unverzichtbar, heißt es. Dadurch gäbe es pro Jahr nämlich 125.000 zusätzliche Beschäftigte, berichtet die Rheinische Post. Marokko wehrt sich gegen den Vorwurf, für den Ansturm Zehntausender auf die spanische Exklave Ceuta verantwortlich zu sein. Der Zwischenfall sei nicht organisiert gewesen, so die Regierung. Sie nennt Schleuseraktivitäten und Falschinformationen als Gründe. Bei dem Ansturm starben mehr als 70 Menschen.
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15: Mit Christian Augustin. Kurzes Durchatmen auf einer der wichtigsten Verkehrsachsen in Ingolstadt. Die südliche Ringstraße hat einen Sanierungsmarathon hinter sich. Nach einer Vollsperrung am Wochenende können Autofahrer heute das erste Mal seit mehr als 2 Wochen ohne Einschränkungen fahren. Die Arbeiten sind allerdings noch nicht ganz abgeschlossen. Eine weitere Vollsperre ist im September geplant. Die Sanierung der südlichen Ringstraße kostet die Stadt Ingolstadt knapp 1,3 Millionen Euro.
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1: Auf einigen Straßen geht's nur zäh voran, aber im Großen und Ganzen läuft's noch. Gute Fahrt.
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1: In Ingolstadt steht der Blitzer in der Krummenauer Straße. Statt auswärts fahren fotografiert er. In Großmehring Richtung Vohburg fahrend am Ortsende. Und noch ein Blitzer in Ingolstadt, den findet ihr in der nördlichen Ringstraße. Fotografiert Richtung Ettinger Straße fahrend.
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1: In Ingolstadt am Auwaldsee warme 27 Grad. 26 Grad messen wir bei euch in Pfaffenhofen am Gerolsbad. Und in Schrobenhausen an der Frauenkirche momentan auch schon 27 Grad. Wo Sommerferien draufsteht, ist auch Sommer drin. Heute wird's heiß bei uns mit an die 35 Grad entlang der Donau. Zum Abend hin kann es vereinzelt die ersten Gewitter hier und da geben. Der Wettertrend. Die nächsten Tage wird es so richtig schwülwarm. Es bleibt aber heiß mit Temperaturen von 34 Grad und mehr. Und da kann es immer wieder mal gewittern oder auch mal so einen kurzen Regenschauer geben.
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1: Hi, Ferry hier und heute erster offizieller Sommerferientag. 6 Wochen süßes Nichtstun wartet auf die Schüler. Nichtstun wünsche ich mir übrigens auch für die nächste Grillfeier. Ich habe am Wochenende eine veranstaltet und stand als Gastgeber, natürlich auch am Grill, und habe dabei Erkenntnisse gewonnen, die ich euch natürlich nicht vorenthalten möchte. 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Zweitens, die einen löschen mit Bier ab. Ich das Grillgut ungewollt mit Schweiß. Und drittens, das nächste Mal möchte ich einfach lieber wieder Gast sein und nicht Gastgeber. 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Also, ich würde Einladungen ab sofort entgegennehmen. 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
7: A9 München Richtung Nürnberg zwischen Manching und Ingolstadt Süd. Achtung, da hat's gekracht. Die Unfallstelle ist noch ungesichert. Der Standstreifen momentan blockiert.
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7: In Ingolstadt ein Blitzer in der Krummenauer Straße. Stadtauswärts fotografiert er. Dann in der nördlichen Ringstraße Richtung Ettinger Straße. Und in Großmehring steht der Blitzer am Ortsende fotografiert Richtung Vohburg fahrend.
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7: Wo Sommerferien draufsteht, ist auch Sommer drin. Heute wird's heiß bei uns mit an die 35 Grad entlang der Donau. Zum Abend hin kann es vereinzelt die ersten Gewitter hier und da geben. Der Wettertrend. Die nächsten Tage wird es so richtig schwülwarm. Es bleibt aber heiß mit Temperaturen von 34 Grad und mehr. Und da kann es immer wieder mal gewittern oder auch mal so einen kurzen Regenschauer geben.
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0: Die Sommerferien mit Schwitzewetter. Heute wird es wieder sehr warm mit Temperaturen von um die 35 Grad bei uns in der Region. Im englischen Birmingham heute sehr warm bei bis zu 29 Grad. Das ist für englische Verhältnisse schon gut heiß. Dazu heute Sonnenschein und lockere Wolken. Flirrende Luft dagegen in den Straßen von Luxor. Die ägyptische Stadt liegt an der Flussschleife des Nils. Und hier sind die Sommer generell sehr heiß und trocken. Heute werden hier bis zu 44 Grad erwartet. Und die ganze Woche wird es in Luxor so heiß bleiben. In Budva, einer Küstenstadt in Montenegro, gelegen an der Adria. Heute Sonnenschein bei bis zu 34 Grad. Und noch ein erfrischender Wert hinterher, ganz im Norden Europas, im norwegischen Alta. Da ist es heute bewölkt und etwas regnerisch bei maximal 17 Grad.
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12: Ich bin Oliver Urbanke. Viele große Gewässer in Deutschland verlieren zurzeit täglich große Mengen Wasser und das wirkt sich auch auf die Schifffahrt aus. Im Bodensee sinkt der Pegel täglich um bis zu 3 Zentimeter. In Donau, Rhein und Elbe melden mehrere Messstationen Niedrigwasser. Wenn Flüsse weniger Wasser führen, dann können bestimmte Transportschiffe nicht mehr fahren oder müssen zumindest weniger beladen werden. Immer leistungsfähigere KI-Modelle machen den deutschen Sicherheitsbehörden jetzt Sorgen. Der Verfassungsschutz warnt im Handelsblatt, dass dadurch deutlich mehr Cyberangriffe im großen Stil möglich werden. Fiona Reinhardt berichtet.
13: Die KI-Modelle führender Entwickler hätten im vergangenen Jahr schon gezeigt, dass sie großes Potenzial darin haben, Schwachstellen zu finden und dass sie diese Lücken dann auch selbst ausnutzen können, so ein Sprecher des Bundesamts für Sicherheit in der Informationstechnik. Bisher würden Kriminelle nur davon abgehalten, diese Technik zu nutzen, weil der Rechenaufwand und die Kosten so hoch sind. Mit günstigerer Hardware dürfte diese Hürde aber sinken.
12: Tricks die Bahn bei ihren Supersparpreisen? Verbraucherschützer haben Verbindungen von 7 bis 9 Uhr zwischen mehreren Großstädten untersucht. Das Ergebnis: zu diesen üblichen Reisezeiten ist das günstigste Angebot oft gar nicht verfügbar. Die Verbraucherzentrale kritisiert auch die vielen verschiedenen Tarife und dass Fahrten am Wochenende oft deutlich mehr kosten als unter der Woche.
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14: A9 München Richtung Nürnberg. Zwischen Manching und Ingolstadt Süd hat's gekracht. Der Standstreifen ist nach diesem Unfall blockiert.
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14: In Ingolstadt in der Krummenauer Straße wird statt auswärtsfahren geblitzt und in Großmehring, wenn man Richtung Vohburg fährt. Am Ortsende steht der Blitzer.
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14: In Ingolstadt am Münster warme 28 Grad. Auch in Eichstätt am Domplatz sind es jetzt schon 28 Grad. Und genauso warm ist es auch am Neuburger Ostwaldplatz. Ein heißer Nachmittag mit Temperaturen um die 35 Grad wird es heute. Stellenweise liegen die Werte sogar etwas drüber. Ein Königreich für ein kühles Plätzchen heute. Am Abend schwirren die ersten Hitzegewitter umher, allerdings noch vereinzelt. Der Wettertrend. Ja, die nächsten Tage wird es so dampfig bei uns und heiß mit 34 Grad und mehr. Dazu steigt das Gewitterrisiko an und ab und an fällt auch mal so ein warmer Schauer.
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14: Tag 1 der Sommerferien. Mit uns wisst ihr trotzdem, was bei euch zu Hause los ist. Das ist gleich unser Thema bei unseren Lokalreportern.
18: Auf geht's in die erste Augustwoche und in die erste Sommerferienwoche. Langweilig wird sicher nicht, dafür sorgen Volksfeste, italienisches Urlaubsgefühl und die dritte Fußballliga. Was, wann und wo los ist, darüber sprechen wir gleich hier bei Radio Inn.
14: Dazu was zum Aufdrehen und Mitsingen aus den 90ern. Oasis mit Wonderwall. Hört ihr direkt nach einem Hit von heute. Hier sind für euch Tam Impala und Jenny mit Dracula.

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1: Die Sommerferien haben begonnen und Ferienzeit heißt für viele ja ab in den Flieger dahin, wo es schön ist. Aber auch bei uns in der Heimat kann man diese Woche richtig was erleben. Die besten Tipps kennt Radio in Lokalreporter Furkan Beuratz.
2: Los geht's mit einem der größten Highlights der Woche. Am Freitag startet das Hallertauer Volksfest in Wolnzach. Mit Festzelt, Fahrgeschäften und ordentlich Volksfeststimmung. Italienisches Urlaubsgefühl bekommt ihr schon die ganze Woche beim Carrara Weinfest auf dem Ingolstädter Paradeplatz. Und am Sonntag wird's historisch. Beim Burgerlebnistag in Nassenfels warten Burgführungen, Kasperltheater und Mitmachaktionen für die ganze Familie.
1: Da ist ja schon einiges mit dabei. Am Wochenende kommen dann auch die Sportfans wieder auf ihre Kosten.
2: Sportlich wird's am Wochenende gleich doppelt spannend. Am Samstag startet der FC Ingolstadt in die neue Drittligasaison und empfängt um 14 Uhr die Würzburger Kickers im Audi Sportpark. Am Sonntag ziehen dann auch die Panther wieder die Schlittschuhe an, bei der Saisoneröffnung in der Saturn Arena. Wer lieber stöbert, schaut ab 16 Uhr in Pfaffenhofen vorbei. Dort laufen Kunsthandwerker, Stoff- und Nachtflohmarkt gleichzeitig, und zwar bis 23 Uhr.

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7: Mit Christian Augustin. Brisanter Fund gestern Nachmittag in Bar Ebenhausen. Eine Schwimmerin in der Paar meldete einen verdächtigen Gegenstand. Die gerufene Polizei entdeckte daraufhin den Sprengkopf einer Panzerfaust aus dem Zweiten Weltkrieg. Der Kampfmittelräumdienst kümmerte sich um den explosiven Fund. Eine Gefahr bestand zum Glück nicht, weil der Zünder fehlte. Wegen der derzeit niedrigen Flusspegel könnten noch mehr gefährliche Überreste auftauchen. Die Polizei bittet in dem Zusammenhang darum, gefundene Hinterlassenschaften nicht zu berühren und andere zu warnen. Kisten packen und Akten schleppen. In Ingolstadt ziehen mehrere Abteilungen der Stadtverwaltung wieder um. Ab heute läuft der Umzug des Referats für Stadtentwicklung vom Technischen Rathaus in die ehemalige Volksbank in der Theresienstraße. Ab dem 10. August folgt das Stadtplanungsamt und eine Woche später bezieht das Bauordnungsamt seine neuen Räume am Rathausplatz 5. Während des jeweiligen Umzugs sind die Ämter nur eingeschränkt erreichbar. Aktuelle Projekte besichtigen, Themen diskutieren, mit der Stadt ins Gespräch kommen. Das geht ab heute in Eichstätt. Auftakt ist in der Innenstadt. Unter anderem nimmt Oberbürgermeister Josef Grinberger teil. Die Idee ist, ganz ungezwungen ins Gespräch zu kommen. Daher ist auch eine Anmeldung nicht nötig. Die Ortsteilbegehung in Eichstätt heute startet um 18.30 Uhr und zwar an der Gabrieli-Figur beim Residenzplatz. 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
8: A9 München Richtung Nürnberg zwischen Manching und Ingolstadt Süd. Eine Unfallstelle, der Standstreifen ist blockiert.
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8: Na, da schaut's gut aus. Momentan keine Blitzer gemeldet.
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8: Ein heißer Nachmittag mit Temperaturen um die 35 Grad wird es heute. Stellenweise liegen die Werte sogar etwas drüber. Ein Königreich für ein kühles Plätzchen heute. Am Abend schwirren die ersten Hitzegewitter umher, allerdings noch vereinzelt. Der Wettertrend. Ja, die nächsten Tage wird es so dampfig bei uns und heiß mit 34 Grad und mehr. Dazu steigt das Gewitterrisiko an und ab und an fällt auch mal so ein warmer Schauer.

0: Hier ist Treffpunkt Mittag am Montag, am ersten Ferientag. Oh Mann, hey, 6 Wochen frei. Ich muss schon ehrlich sagen, ich wünsche mir meine Schulzeit nicht mehr zurück. Aber diese 6 Wochen Sommerferien, die würde ich ganz gern noch mitnehmen. Aber wieso sind das denn überhaupt 6 Wochen und nicht gleich 10 oder vielleicht sogar auch nur 4 Wochen? Die Antwort hat unsere Reporterin Pia Wegner.
1: Schon gewusst?
2: Warum haben wir 6 Wochen Sommerferien und nicht kürzer oder länger?
3: 6 Wochen sind vor allem ein Kompromiss. Und zwar zwischen der Gefahr, dass Schülerinnen und Schüler über einen zu langen Zeitraum hinweg zu viele Lerninhalte vergessen und der Zeit, die die Kids brauchen, um sich wirklich zu erholen. Denn der Abstand zum Schulalltag ist wichtig für die Entwicklung. Seit über 60 Jahren ist in Deutschland festgelegt, dass es pro Schuljahr 75 Ferientage geben muss. Das sind etwa 15 Wochen, die über das Jahr in größere und kleinere Abschnitte aufgeteilt sind. Dass die Sommerferien dabei den größten Teil einnehmen, liegt auch an den hohen Temperaturen, bei denen wir nachweislich schlechter lernen können.
0: Und auch schlechter arbeiten, möchte ich an dieser Stelle mal anmerken. Bleibt erfrischt, es wird ein heißer Montagnachmittag. Wir liefern euch mehr Hits, mehr Vielfalt, ob ins Büro oder in die Hängematte im Garten.

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12: Ich bin Oliver Urbanke. Das Deutschlandticket wird im kommenden Jahr wohl teurer. Nach Berechnungen von Fachleuten des Tagesspiegels könnte der Preis um rund 3,40 Euro auf mehr als gut 66 Euro im Monat steigen. Grundlage ist ein Index, den die Verkehrsminister beschlossen haben, um den Streit um den Preis zu beenden. Als das Deutschlandticket 2023 eingeführt wurde, kostete es noch 49 Euro. Nach dem Fund einer Fliegerbombe auf einem Firmengelände in Nürnberg müssen alle Anwohnerinnen und Anwohner im Radius von 400 Metern evakuiert werden. Die Bombe aus dem Zweiten Weltkrieg wurde am Vormittag im Stadtteil Gebitzenhof gefunden und soll um 16 Uhr entschärft werden. Es handele sich um einen schweren Blindgänger, der über 50 Kilo Sprengstoff enthält. FIFA-Präsident Infantino steht weiter stark unter Druck. Der Europäische Fußballverband prüft laut Medienberichten rechtliche Schritte und fordert, das Material zu den gescheiterten WM-Investorenplänen zu sichern. Infantino wollte Anteile an den Premium-Produkten des Weltverbands an private Investoren verkaufen. Als Vorsitzender einer neuen FIFA-Tochterfirma sollte er Millionen verdienen.
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0: Auf manchen Straßen rund um Ingolstadt ist ein bisschen mehr los, aber trotzdem im Großen und Ganzen läuft der Verkehr. Wir wünschen euch eine gute und sichere Fahrt.
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0: Da schaut's auch gut aus. Momentan keine Meldungen.
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0: Heiß ist es in Ingolstadt-Brückenkopf, sind es 30 Grad, im Pfaffenhof an der Musikschule auch schon 30 Grad, in Eichstätt am Figurenfeld 29 Grad. Zum Ferienstart bei uns Sommer pur in der Region, heute erstmal viel Sonnenschein und das bei bis zu 35 Grad. Richtung Abend kann es bewölkter werden, hier und da gibt es vereinzelt kleine Gewitter. Der Wettertrend, feuchtwarme Luft sorgt bei uns für schwülwarme Tage, morgen und am Mittwoch kann es gewittern oder auch immer so einen warmen Sommerregenschauer geben. Dazu bleibt es heiß bei uns mit Temperaturen von um die 34 Grad und mehr.
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0: Mit uns wisst ihr, was los ist, auch in den Sommerferien. Das hört ihr gleich bei den Lokalreportern.
13: Gute Laune mitbringen, damit rechnen, dass man nass wird auf jeden Fall.
14: Beim Bootsfahren wird man nass, das weiß auch Kanuverleiher Danny Schneider aus Dollnstein. Wir gehen auf die Altmühl und bleiben dabei ganz trocken. In wenigen Minuten hier bei Radio Inn.
0: Dazu kriegt ihr von uns mehr Hits, mehr Vielfalt mit den Großstadt-Cowboys von The Boss House und ihrer Version von Dolly Parton Jolene direkt nach einem Hit von heute. Hier sind für euch David Guetta und One Republic mit I Don't Wanna Wait.

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2: 4 bis 5 Kilometer pro Stunde. Mehr geht nicht auf dem langsamsten Fluss Bayerns. Genau deshalb ist das Bootfahren auf der Altmühl so beliebt, weil es eben extrem entschleunigt. Perfekt für den Urlaub daheim. Danny Schneider vom Kanuverleih Geck in Dollnstein kennt die beliebtesten Strecken.
3: Also die beliebteste Strecke ist vor allem von Solnhofen hier runter auf Dollnstein, weil da hast du halt 2 Bootsrutschen mit dabei, wo immer bei groß und klein recht beliebt ist. Da wird man dezent meistens ein wenig nass. Genau. Ansonsten von der Natur ist halt auch immer recht schön. Sind Biber unterwegs, Eisvögel sind auch immer unterwegs. Jede Menge nach Jahreszeit natürlich auch Enten mit Nachwuchs. Ja, also schöne Strecke, die zwar hier von Bad Dollnstein auf Pappenheim, beziehungsweise von Dollnstein auf Eichstätt.
2: Wichtig und richtig, eincremen, wenn die Sonne scheint und was gegen Schnaken kann auch nicht schaden. Mit der Gruppe macht's natürlich am meisten Spaß, aber was ist denn das Beste beim Kanufahren auf der Altmühl?
4: Dass man die Aussicht genießen kann, die Landschaft, das tolle Altmühltal sieht.
5: Es bringt gute Armmuskeln. Guter Bizeps.
6: Spaß haben zusammen und Zeit miteinander verbringen.
7: Dass man zusammen als Team arbeiten muss.
8: Dass man immer geradeaus fährt, vielleicht einmal ein bisschen nach links und nach rechts abgeschweift sind. Ich glaube, das ist einfach das, was das Kanufahren ausmacht, den Spaß.
9: Dass man einen coolen Nachmittag mit Freunden hat, so viel Spaß hat und einfach mal ein bisschen rauskommt.
2: Also schnappt Freunde, Familie oder Verein und ab auf die Altmühl.
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9: Mit Christian Augustin. Brisanter Fund gestern Nachmittag in Bar Ebenhausen. Eine Schwimmerin in der Paar meldete einen verdächtigen Gegenstand. Die gerufene Polizei entdeckte daraufhin den Sprengkopf einer Panzerfaust aus dem Zweiten Weltkrieg. Der Kampfmittelräumdienst kümmerte sich um den explosiven Fund. Eine Gefahr bestand zum Glück nicht, weil der Zünder fehlte. Wegen der derzeit niedrigen Flusspegel könnten noch mehr gefährliche Überreste auftauchen. Die Polizei bittet in dem Zusammenhang darum, gefundene Hinterlassenschaften nicht zu berühren und andere zu warnen. Kisten packen und Akten schleppen. In Ingolstadt ziehen mehrere Abteilungen der Stadtverwaltung wieder um. Ab heute läuft der Umzug des Referats für Stadtentwicklung vom Technischen Rathaus in die ehemalige Volksbank in der Theresienstraße. Ab dem 10. August folgt das Stadtplanungsamt und eine Woche später bezieht das Bauordnungsamt seine neuen Räume am Rathausplatz 5. Während des jeweiligen Umzugs sind die Ämter nur eingeschränkt erreichbar. Aktuelle Projekte besichtigen, Themen diskutieren, mit der Stadt ins Gespräch kommen. Das geht ab heute in Eichstätt. Auftakt ist in der Innenstadt. Unter anderem nimmt Oberbürgermeister Josef Grinberger teil. Die Idee ist, ganz ungezwungen ins Gespräch zu kommen. Daher ist auch eine Anmeldung nicht nötig. Die Ortsteilbegehung in Eichstätt heute startet um 18.30 Uhr und zwar an der Gabrieli-Figur beim Residenzplatz. 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
10: Auf manchen Straßen rund um Ingolstadt ist ein bisschen mehr los, aber trotzdem im Großen und Ganzen läuft der Verkehr. Wir wünschen euch eine gute und sichere Fahrt.
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10: Da schaut's auch gut aus. Momentan keine Meldungen.
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10: Zum Ferienstart bei uns Sommer pur in der Region. Heute erstmal viel Sonnenschein und das bei bis zu 35 Grad. Richtung Abend kann es bewölkter werden. Hier und da gibt es vereinzelt kleine Gewitter. Der Wettertrend. Feuchtwarme Luft sorgt bei uns für schwülwarme Tage. Morgen und am Mittwoch kann es gewittern oder auch immer so einen warmen Sommerregenschauer geben. Dazu bleibt es heiß bei uns mit Temperaturen von um die 34 Grad und mehr.

Treffpunkt Mittag am Montag, am ersten Ferientag. Ja, wer nicht frei hat, genießt vielleicht, dass andere Kollegen im Urlaub sind. Das kann ja auch schön sein, so ruhige Tage, die wünsche ich euch zumindest. Ja, aber heute dreht der Hochsommer auch wieder auf. Das heißt, die Ferienkinder sind im Freibad bestens aufgehoben, die Erwachsenen natürlich auch. Und stehen wieder heiße Tage ins Haus mit lauen Nächten und auch einigen Hitzegewittern, gerade so ab morgen. Wir empfehlen euch deshalb einen großen Eisbecher heute Nachmittag. Bleibt erfrischt und gut gelaunt. Bei uns kriegt ihr für diesen heißen Montagmittag mehr Hits, mehr Vielfalt.

0: Das und noch viel mehr gleich auf Radio N.
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12: Ich bin Oliver Urbanke. Trickst die Bahn bei ihren Supersparpreisen? Verbraucherschützer haben Verbindungen von 7 bis 19 Uhr zwischen mehreren Großstädten untersucht. Das Ergebnis? Zu diesen üblichen Reisezeiten ist das günstigste Angebot, also der Supersparpreis, oft gar nicht verfügbar. Die Verbraucherzentrale kritisiert das und auch die vielen verschiedenen Tarife, sowie dass Fahrten am Wochenende oft deutlich mehr kosten als unter der Woche. Weil in Nürnberg eine Fliegerbombe gefunden worden ist, müssen alle Anwohnerinnen und Anwohner im Radius von 400 Metern evakuiert werden. Wie viele Menschen genau betroffen sind, weiß die Stadt noch nicht. Die Fliegerbombe aus dem Zweiten Weltkrieg war am Vormittag im Stadtteil Gebitzenhof gefunden worden. Sie soll um 16 Uhr entschärft werden. Im Alter von 63 abschlagsfrei in Rente gehen, zumindest wenn man schon 45 Jahre lang eingezahlt hat, das soll abgeschafft werden. Das sieht die geplante Rentenreform der Bundesregierung vor. Zuspruch kommt vom Deutschen Institut für Wirtschaftsforschung. Eine Abschaffung sei unverzichtbar, heißt es da. Dadurch gäbe es pro Jahr nämlich 125.000 zusätzliche Beschäftigte, berichtet die Rheinische Post. Der Streit um den gescheiterten Milliardenplan von FIFA-Präsident Infantino geht in die nächste Runde. Die Europäische Fußballunion droht ihm jetzt mit rechtlichen Schritten. Wie unter anderem der Telegraph berichtet, hat die UEFA den Weltverbandspräsidenten aufgefordert, sämtliches Material im Zusammenhang mit dem Vorhaben zu sichern. Infantino hätte bei dem gescheiterten Projekt Millionen verdienen können.
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13: Auf manchen Straßen rund um Ingolstadt ist ein bisschen mehr los, aber trotzdem im Großen und Ganzen läuft der Verkehr. Wir wünschen euch eine gute und sichere Fahrt.
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13: Da schaut's auch gut aus. Momentan keine Meldungen.
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13: In Ingolstadt am Audi-Forum momentan 31 Grad. In Schrobenhausen bei der kleinen Galerie beim Kunsthof momentan auch 31 Grad. Und auch in Neuburg am oberen Tor, da schwitzt ihr gerade bei 31 Grad. Ein heißer Nachmittag mit Temperaturen um die 35 Grad wird es heute. Stellenweise liegen die Werte sogar etwas drüber. Ein Königreich für ein kühles Plätzchen heute. Am Abend schwirren die ersten Hitzegewitter umher, allerdings noch vereinzelt. Der Wettertrend. Ja, die nächsten Tage wird es so dampfig bei uns und heiß mit 34 Grad und mehr. Dazu steigt das Gewitterrisiko an und ab und an fällt auch mal so ein warmer Schauer.
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2: Sommer, Sonne, Ferien. Für alle daheimgebliebenen Kids im Alter von 3 bis 9 Jahren hat sich die Ingolstädter Stadtbücherei Südwest ein kleines Programm ausgedacht. Morgen von 14 bis 16 Uhr tauchen die Kinder wieder in tolle Geschichten ein und basteln noch etwas zum Thema Sommer. Der Eintritt ist frei, um Anmeldung wird noch gebeten. In den Biergartenkonzerten im Tagtraum in Ingolstadt kommt am Donnerstag Keenan Eckstein aus Kapstadt. Der charismatische Singer-Songwriter vereint mit seiner Band Indie-Pop und Soul und mixt auch noch ein paar rockige Elemente mit rein. Einlass ist um 18 Uhr, Konzertbeginn um 20 Uhr. Der Eintritt läuft über das Konzept Pay What You Want, also einfach spenden, was man sich leisten möchte. Tolle Ferienaktion für Kids im Jura-Bauernhof-Museum in Hofstetten zeigt Naturparkführerin Sonja Hornung am kommenden Samstag Kinderspiele von Anno dazumal. Da gilt es Stelzenlauf, Sackhüpfen, Schussern, Reifenlaufen und vieles mehr zu entdecken. Da aber Spielen hungrig und durstig macht, sollten die Kinder im Alter zwischen 6 und 12 Jahren eine Brotzeit und ein Getränk mitbringen. Los geht's am Samstag um 16 Uhr und die Anmeldung für das Event läuft über die Homepage des Naturparks Altmühltal oder telefonisch im Infozentrum des Naturparks in Eichstätt.
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11: Auf manchen Straßen rund um Ingolstadt ist ein bisschen mehr los, aber trotzdem im Großen und Ganzen läuft der Verkehr. Wir wünschen euch eine gute und sichere Fahrt.
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11: Da schaut's auch gut aus. Momentan keine Meldungen.
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11: Ein heißer Nachmittag mit Temperaturen um die 35 Grad wird es heute. Stellenweise liegen die Werte sogar etwas drüber. Ein Königreich für ein kühles Plätzchen heute. Am Abend schwirren die ersten Hitzegewitter umher, allerdings noch vereinzelt. Der Wettertrend. Ja, die nächsten Tage wird es so dampfig bei uns und heiß mit 34 Grad und mehr. Dazu steigt das Gewitterrisiko an und ab und an fällt auch mal so ein warmer Schauer.
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12: Montagnachmittag, hier ist Radio in und bei uns in der Region kannst du was erleben. Ja, auch wenn du am Wochenende wegen der Hitze einfach bloß baden gehst, jetzt nicht in irgendeinem Weiher oder Freibad, sondern in dem Fall war es tatsächlich die Paar bei Bar Ebenhausen. Und dieser Badeausflug endete damit, dass schließlich und endlich dann der Kampfmittelräumdienst anrücken musste. Die Hintergründe dazu in den Regionalnachrichten um 17:30.
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13: Ich bin Oliver Urbanke. Auf dem Gelände von Siemens Energy in Nürnberg ist am Vormittag eine Fliegerbombe gefunden worden. Der Blindgänger aus dem Zweiten Weltkrieg ist 112 Kilo schwer und soll ab 16 Uhr entschärft werden. Laut der Stadt Nürnberg müssen im Umkreis von 400 Metern die Leute aus dem Firmengebäude raus. Allein bei Siemens Energy betrifft das rund 800 Mitarbeitende. Die Frühschicht wurde vorzeitig beendet, die Spätschicht vorsorglich abgesagt. Dem Rhein fehlt Wasser und zwar jede Menge. Am Wochenende sind historische Tiefstände gemessen worden. Viele Frachtschiffe können deshalb zurzeit kaum Ladung mitnehmen. Darum lädt Bundesverkehrsminister Bilger jetzt für Donnerstag zu einer Fachkonferenz in Bonn ein. Der Rhein ist extrem wichtig für den Warentransport in Europa. Jährlich werden hier Millionen Tonnen von Kohle, Getreide, Flüssiggas und vielem mehr befördert. Der Protest gegen das geplante Aus der abschlagsfreien Rente mit 63 wächst. Nach den ostdeutschen CDU-Ministerpräsidenten hat sich auch die saarländische Regierungschefin Rehlinger gegen die Pläne gestellt. Es widerspreche dem Respekt vor der Lebensleistung von Menschen, so die SPD-Politikerin gegenüber der Funke Mediengruppe. Um jährlich tausende Arbeitskräfte zu erhalten, will die Bundesregierung die Möglichkeit streichen, nach 45 Beitragsjahren mit 63 abschlagsfrei in Rente zu gehen. FIFA-Präsident Infantino steht weiter stark unter Druck. Der Europäische Fußballverband prüft laut Medienberichten rechtliche Schritte und fordert, das Material zu den gescheiterten WM-Investorenplänen zu sichern. Infantino wollte Anteile an den Premium-Produkten des Weltverbands an private Investoren verkaufen. Als Vorsitzender einer neuen FIFA-Tochterfirma sollte er Millionen verdienen.
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12: 2 nach 3 aktuell die A9 Fahrt Richtung Nürnberg zwischen Manching und Denkendorf. So, jetzt haben wir's. 25 Minuten mehr, 15 Kilometer zäh fließend und es dauert. Aber Hauptsache die Klimaanlage funktioniert beim aktuellen Wetter in Ingolstadt und der Region. Außerdem hätten wir die B13 Münchner Straße zwischen südlicher Ringstraße und der B300 bei Starkertshofen. 10 Minuten mehr in Summe. Zwischen Eitensheim und Tauberfelder Grund aktuell eine Sperre nach einem Unfall. Dankeschön an Radio in Verkehrsmelder Martin. Und wenn ihr was seht, Stau oder Blitzer, dann macht es so wie die Anja, anrufen oder WhatsApp schicken an die Radio in Verkehrshotline 0841 303 mal die 9. Aber aktuell Buxheim, Ortseinfahrthöhe bei war.
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12: Montag, 33 Grad in Königsmoos und Oberdolling. Der Kreislauf hätte jetzt gern schon wieder Wochenende. Das Radio in Wetter heute Nachmittag mit richtig viel Sonnenschein. Und so geht's auch rein dann in den Feierabend. Kommende Nacht, Tiefstwerte zwischen 18 und 21 Grad. Morgen, der Dienstag, dreht der Sommer noch ein bisschen weiter auf. Viel Sonne, wenige Wolken, 36 bis örtlich 38 Grad. Deswegen gilt für morgen auch eine offizielle Hitzewarnung des Deutschen Wetterdienstes. Der Radio in Wettertrend, es entspannt sich so ein bisschen am Mittwoch mit mehr Wolken, nicht mehr ganz so extrem heiß. Im Tagesverlauf auch erste kräftige Schauer und Gewitter möglich.
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12: So, und beim aktuellen Wetterchen darf man sich ja die Frage stellen, wie lange hält Bayern die erste Ferienwoche im Backofen aus? Und wann macht der Sommer endlich mal die Tür zum Durchlüften auf? Die Frage stellen wir Kai Zorn aus der Radio in Wetterredaktion nach Seal mit Crazy. Und hier ist der Mr. Know-It-All von Teddy Swims bei Radio in. Schönen Nachmittag. 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

0: Fairy Tale Gone Bad, das ist Sunrise Avenue bei Radio in Viertel nach drei. Die erste Ferienwoche läuft und das gleich mit viel Sonne und großer Hitze. Für alle, die Urlaub haben und die Temperaturen auch vertragen können, ein Traum. Andere hätten gerne etwas kühlere Werte, auch mal Regen vielleicht. Ja. Bekommen wir das hin? Fragen wir nach bei Radio in Wetterexperte Kai Zorn.
1: Grüß dich.
0: Bleibt so heiß?
1: Zunächst ja. Der Dienstag und der Mittwoch bleiben unverändert heiß mit 30 bis 37, 38 Grad. Jeweils nachmittags und abends entstehen örtliche Gewitter, vor allen Dingen am Mittwoch im Süden. Ansonsten bekommen wir viel Sonne. Am Donnerstag und Freitag bleibt es bei Schauern und Gewittern am Nachmittag, wobei die Schauer und Gewitter zahlreicher werden und die Hitze schwächt sich ein bisschen ab. Zunächst auf 28 bis 35, am Freitag auf 25 bis etwas über 30 Grad.
0: Kannst du schon was zum Wochenende sagen?
1: Es wird wahrscheinlich ein leicht wechselhaftes Wochenende werden mit Sonne, Wolken und örtlichen Schauern und Gewittern. Das Ganze bei normalen Temperaturen für die Jahreszeit grob so zwischen 23 und etwas über 30 Grad.
0: Sag mal danke Kai, dann wissen wir zumindest, ob wir für die Ferien eher Badehose, Regenschirm oder einfach beides gleichzeitig brauchen.
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0: Swift. You saved my heart from the fate of the fate of Ophelia. Das ist Radio Inn am Montagnachmittag. Hoffentlich für euch gerade aktuell am Weiher oder im Freibad bei Temperaturen um 33, 34 Grad mit Radio Inn. Schön, oder? Wenn nicht der ein oder andere Langfinger unterwegs wäre. Aktuelle Meldung. In einem Freibad im Odenwald hat nämlich ein Dieb über 100 Paar Badelatschen geklaut. Und sogar kleine Kinder Einhorn. Badeschuhe sind gestohlen worden. Man sieht, das organisierte Verbrechen in der Provinz steckt im wahrsten Sinne des Wortes noch in den Kinderschuhen. Finger weg von den Badelatschen, Mensch. Und mehr Hits, mehr Vielfalt in der kommenden halben Stunde mit Shawn Mendes, There's Nothing Holding Me Back und Ray Dalton, The Unknown bei Radio N.
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0: Es ist 15.30 Uhr, halb vier.
8: Mit Furkan Beuratz. Brisanter Fund gestern Nachmittag in Bar Ebenhausen. Eine Schwimmerin in der Paar meldete einen verdächtigen Gegenstand. Die gerufene Polizei entdeckte daraufhin den Sprengkopf einer Panzerfaust aus dem Zweiten Weltkrieg. Der Kampfmittelräumdienst kümmerte sich um den explosiven Fund. Eine Gefahr bestand zum Glück nicht, weil der Zünder fehlte. Wegen der derzeit niedrigen Flusspegel könnten noch mehr gefährliche Überreste auftauchen. Die Polizei bittet in dem Zusammenhang darum, gefundene Hinterlassenschaften nicht zu berühren und andere zu warnen. Am Sonntagabend sind auf dem Radweg zwischen Ingolstadt und Niederstimm zwei Radfahrer zusammengestoßen. Ein 54-Jähriger fuhr in Schlangenlinien und kollidierte mit einer 53-jährigen E-Bike-Fahrerin, wodurch beide stürzten. Nach einem kurzen Streit floh der Mann. Die Polizei konnte ihn nach einer kurzen Fahndung jedoch fassen. Ein anschließender Test ergab 1,6 Promille. Er muss sich nun wegen Fahrerflucht, Straßenverkehrsgefährdung und fahrlässiger Körperverletzung verantworten. Das Ameos-Klinikum St. Elisabeth hat erneut ein wichtiges Gütesiegel bekommen. Externe Prüfer bestätigten damit die hohe Qualität und Sicherheit der Operationen. Die Mediziner erneuern dort vor allem kaputte Knie, Hüften und Schultern. Dabei setzen sie künstliche Gelenke ein. Patienten können sich nach dem Eingriff wieder schmerzfrei im Alltag bewegen. 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
0: Gleich 2 Minuten nach halb vier. Aktuell für euch die A9 und zwar Fahrtrichtung Nürnberg zwischen Manching und Denkendorf. 25 Minuten mehr Stop-and-Go-Verkehr in der Gegenrichtung zwischen Manching und Holledau. 21 Minuten mehr. Auch hier einfach sauber zu viel los. Ein Fahrstreifen zusätzlich dazu gesperrt. Die B300 Richtung Münchmünster zwischen der B13 bei Starkertshofen und Langenbruck. Aktuell 5 Minuten mehr. Das war's. Gute Fahrt.
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0: Hätten wir Buxheim, Ortseinfahrthöhe bei war und alles weitere ist ein Fall für die Radio-In-Verkehrshotline 0841 303 mal die 9. Als Radio-In-Wetter, wer heute die Klimaanlage bedienen darf, hat im Büro mehr Macht als die Geschäftsführung. Bei aktuell 34 Grad in Hohenwart und Wettstetten die Tiefstwerte in der kommenden Nacht zwischen 18 und 21 Grad. Morgen drehen wir nochmal richtig auf am Sommer, 36 bis 38 Grad mit richtig viel Sonnenschein. Gilt aber eine amtliche Hitzewarnung des Deutschen Wetterdienstes für den gesamten Dienstag. Der Radio in Wetter trennt am Mittwoch mit etwas mehr Wolken, nicht mehr ganz so brüllend heiß mit 32 bis 34 Grad. Und im Tagesverlauf können sich dann tatsächlich erste einzelne kräftige Schauer und Gewitter entwickeln.
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0: Tja, seid ihr alle bereit für die erste volle Augustwoche? Es gibt Volksfeste, italienisches Urlaubsgefühl und gekickt wird auch noch. Was, wann, wo los ist, sprechen wir drüber nach. Mehr Hits, mehr Vielfalt gleich mit Maria von Blondie. Und hier ist Clock Clock, hier ist Someday Soon bei Radio N.

0: 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Shawn Mendes, Radio Inn um 3:45 und die Sommerferien haben begonnen und Ferienzeit heißt für viele ja ab in den Flieger dahin, wo es schön ist. Aber hey, auch in der Heimat ist richtig was los. Könnt ihr was erleben? Die besten Tipps kennt Radio Inn Lokalreporter Furkan Beurat.
1: Los geht's mit einem der größten Highlights der Woche. Am Freitag startet das Hallertauer Volksfest in Wolnzach. Mit Festzelt, Fahrgeschäften und ordentlich Volksfeststimmung. Italienisches Urlaubsgefühl bekommt ihr schon die ganze Woche beim Carrara Weinfest auf dem Ingolstädter Paradeplatz. Und am Sonntag wird's historisch. Beim Burgerlebnistag in Nassenfels warten Burgführungen, Kasperltheater und Mitmachaktionen für die ganze Familie.
0: Ist ja schon einiges mit dabei und am Wochenende kommen dann auch noch die Sportfans wieder auf ihre Kosten.
1: Sportlich wird's am Wochenende gleich doppelt spannend. Am Samstag startet der FC Ingolstadt in die neue Drittligasaison und empfängt um 14 Uhr die Würzburger Kickers im Audi Sportpark. Am Sonntag ziehen dann auch die Panther wieder die Schlittschuhe an, bei der Saisoneröffnung in der Saturn Arena. Wer lieber stöbert, schaut ab 16 Uhr in Pfaffenhofen vorbei. Dort laufen Kunsthandwerker, Stoff- und Nachtflohmarkt gleichzeitig und zwar bis 23 Uhr.
0: Wir drücken den Schanzer natürlich die Daumen für den Saisonauftakt und ob es direkt die ersten Punkte gibt, hört er dann am Montagmorgen hier bei uns Radio Inn.

0: Mit Miles Smith Richtung Montag Feierabend in Ingolstadt und der Region Stay If You Wanna Dance. Um 3 vor 4, da kommt in einer halben Stunde Tom Walker.
1: Ja, leave the light on.
0: Was ein Stimmchen, leave a light on. Mit Michael Schulte. Bad to me. Das ist Radio Inn gleich hier nach 4.
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0: Montag Feierabend, hier ist Radio Inn. Und es gibt anscheinend einen neuen Trend, nämlich E-Scooter zu tunen, aufzumotzen. Mein früher war es Mofa. Heutzutage macht man das mit dem E-Scooter aber nicht unbedingt mal so vielleicht 5 oder 10 km/h schneller. Nein, so ein E-Scooter, ich meine, da ist ja nicht viel dran. Der muss am Schluss schon so um die 80 Sachen fahren, damit es Spaß macht. Wieder ein neuer Fall in den Regionalnachrichten um 12:30.
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10: Ich bin Oliver Urbanke. Das Deutschlandticket wird im kommenden Jahr wohl teurer. Nach Berechnungen von Fachleuten des Tagesspiegels könnte der Preis um rund 3,40 Euro auf mehr als gut 66 Euro im Monat steigen. Grundlage ist ein Index, den die Verkehrsminister beschlossen haben, um den Streit um den Preis zu beenden. Als das Deutschlandticket 2023 eingeführt wurde, kostete es noch 49 Euro. Für Vermieter und Eigentümer könnte es künftig teuer werden, wenn sie weiter auf eine Gasheizung setzen. Der Spiegel berichtet über eine Berechnung des Beratungsinstituts Prognos. Ab 2029 müssten Vermieter demnach für eine 80 Quadratmeter große Wohnung, die mittelmäßig gedämmt ist, mit jährlichen Kosten von 330 Euro rechnen. Tendenz steigend. Grund dafür ist das neue Gebäudemodernisierungsgesetz. Ein offener Brief von Juristinnen und Juristen, die ein AfD-Verbot fordern, bekommt immer mehr Zuspruch. Nach Angaben des Vereins Republikanische Anwältinnen und Anwälte hat das Mitte Juli veröffentlichte Schreiben mittlerweile über 1000 Unterstützerinnen und Unterstützer und damit doppelt so viele wie noch vor 2 Wochen. Einen Antrag auf ein Parteiverbot beim Bundesverfassungsgericht können Bundestag, Bundesrat oder Bundesregierung stellen. Der walisische Fußballverband stellt sich als erster nationaler Verband offen gegen Gianni Infantino. Wales hat seine Unterstützung für dessen geplante Wiederwahl als FIFA-Präsident zurückgezogen, schriftlich und öffentlich. Auch Serbien fordert inzwischen eine neue FIFA-Führung. Gewählt wird im kommenden Jahr.
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0: 4:02. Mächtig was los. Die A9 Hammerfahrt Richtung Nürnberg zwischen Manching und Ingolstadt Süd. Ungesicherte Unfallstelle zwischen Manching und Ingolstadt Süd. Außerdem eine Sperre. Bitte hier eine Gasse für Rettungsfahrzeuge freihalten. Fahrt Richtung Nürnberg zwischen Manching und Denkendorf. 20 Minuten mehr. Achtung im Baustellenbereich. Die Fahrbahn auf 2 Fahrstreifen verengt. Aktuell 13 Kilometer zäh. Sowie Fahrt Richtung München zwischen Manching und Holledau. Viertelstunde mehr, 6 Kilometer Stau und zwischen Fürholzen-West und Neufahren Achtung, Behinderungen durch ein defektes Fahrzeug auf der Fahrbahn. Bundesstraßen hätten wir die B13 für euch, Münchner Straße und zwar stadteinwärts zwischen Oberstimm und Südlicher Ringstraße in Ingolstadt. 5 Minuten mehr, egal wo ihr unterwegs seid, wir wünschen guten und sicheren Verkehr.
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0: Wenn ihr was seht, was wir noch nicht melden, anrufen oder WhatsApp schicken an die Radio Inn Verkehrshotline 0841 303 mal die 9.
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0: Das Radio in Wetter, der Feierabend rückt näher. Der letzte Schattenplatz im Biergarten ist inzwischen härter umkämpft als eine Wohnung in der Münchner Innenstadt. Aktuelle Temperaturen 34 Grad in Berg im Gau und Altmannstein und Tiefstwerte in der kommenden Nacht dann zwischen 18 und 21 Grad. Das geht wärmer. Morgen im Tagesverlauf sogar so warm, dass der Deutsche Wetterdienst eine offizielle Hitzewarnung rausgegeben hat mit Höchstwerten zwischen 36 und örtlich 38 Grad. Achtung, in Innenstädten überpflastert. Da kann das auch deutlich mehr sein. Sonne satt, Gewitter bleiben am ehesten Richtung Alpen. Noch ein Thema morgen im Tagesverlauf. Das ändert sich am Mittwoch. Der Radio in Wettertrend. Dann mit mehr Wolken, nicht mehr ganz so extrem mit 32 bis 34 Grad. Aber im Tagesverlauf dann eben schon die ersten, teilweise auch kräftigeren Schauer und Gewitter.
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0: So, schönen Montag, Feierabend. Wir hätten für euch exklusiv und nur bei Radio Inn die beiden besten Frauenfußballteams Deutschlands. Es geht um den ersten Titel der Saison und ihr seid mittendrin statt nur dabei. Mit dem Radio in Draußensommer beim Supercup-Spiel FC Bayern München gegen Wolfsburg in Ingolstadt. Die Tickets für euch natürlich in dieser Stunde und mehr Hits, mehr Vielfalt. Gleich mit Jennifer Lopez, If You Had My Love. Und hier ist Harry Styles mit seinen American Girls bei Radio in. Schönen Feierabend.

0: J-Lo und If You Had My Love. 11:04.
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0: Lay it all on me. Ein extrem erfolgreicher Kelly, Paddy, Michael Patrick, Run Free, Radio Inn um 5:02. Und ja, eine Geschichte, die man so auch nicht immer erlebt, passt aber irgendwie zu den Temperaturen. Man möchte sich ja abkühlen, entweder unter der Dusche zum Beispiel oder ein Kaltgetränk. Könnt ihr jetzt kombinieren, weil Pepsi bringt zusammen mit einer amerikanischen Kosmetikmarke ein Duschgel mit Cola-Geruch auf den Markt. Ja, da sagen viele Coca-Cola-Trinker, das passt. Pepsi schmeckt ja eh ein bisschen nach Duschgel. 5 Jahre lang wurde in hunderten Versuchen an Duschprodukten getüftelt, damit man beim Einseifen wie Pepsi riecht. Und nach dem Duschen muss man nur aufpassen, dass einen der eigene Partner beim Einkauf nicht aus Versehen in den Pfandautomaten schiebt. Normalzeit, mehr Hits, mehr Vielfalt, das erfrischt auch, zumindest auf den Ohren. In der kommenden halben Stunde mit Bryan Adams, Heaven und Coldplay, A Sky Full of Stars bei Radio Inn.
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0: Und damit hätten wir es 16:30 Montag Feierabend.
12: Mit Furkan Beuratz. Es ist ihm offenbar nicht schnell genug gegangen. In Burgheim im Landkreis Neuburg-Schrobenhausen ist der Polizei ein viel zu schneller E-Scooter-Fahrer ins Netz gegangen. Der 14-Jährige wollte gestern Abend noch vor der Kontrolle flüchten und sein rasantes Gefährt mit dem Smartphone umprogrammieren, allerdings ohne Erfolg. Die Beamten stellten fest, dass der Roller bis zu 45 km/h schnell war. Dafür muss man allerdings einen Führerschein haben. Den hat der Jugendliche in Burgheim nicht. Deshalb gab es eine Anzeige und er wurde seinen Eltern übergeben. Zum ersten Mal seit 60 Jahren wird derzeit die Hofgartenbibliothek in Eichstätt umfassend saniert. Das denkmalgeschützte Gebäude bekommt eine moderne Haustechnik und verbesserten Brandschutz. Außerdem gibt es bauliche Maßnahmen, um die historischen Bestände besser vor Feuchtigkeit, Klimaschwankungen und anderen Schäden zu schützen. In der Hofgartenbibliothek werden unter anderem wertvolle historische Handschriften und Drucke, Karten, Atlanten und Musikalien gelagert, die teilweise auch zum Bistum Eichstätt gehören. Die Außensanierung soll Ende des Jahres fertig sein. Die Gesamtmaßnahme wird voraussichtlich 2028 oder 2029 abgeschlossen. Am Sonntagabend sind auf dem Radweg zwischen Ingolstadt und Niederstimm 2 Radfahrer zusammengestoßen. Ein 54-Jähriger fuhr in Schlangenlinien und kollidierte mit einer 53-jährigen E-Bike-Fahrerin, wodurch beide stürzten. Nach einem kurzen Streit floh der Mann. Die Polizei konnte ihn nach einer kurzen Fahndung jedoch fassen. Ein anschließender Test ergab 1,6 Promille. Er muss sich nun wegen Fahrerflucht, Straßenverkehrsgefährdung und fahrlässiger Körperverletzung verantworten. 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
0: 3 Minuten nach 4:30 und es ist mächtig was los. Die A9 Fahrt Richtung Nürnberg zwischen Manching und Ingolstadt Süd. Sperre, schwerer Unfall. Achtung, hier bitte eine Gasse für Rettungsfahrzeuge frei halten. Zwischen Langenbruck und Manching 26 Minuten mehr, 4 Kilometer Stau und zwischen Ingolstadt Nord und Denkendorf aktuell 10 Minuten mehr, weil auch hier sauber zu viel Verkehr im Baustellenbereich. Fahrt Richtung München zwischen Manching und Honnedau aktuell 1/4 Stunde mehr. Einfahrstreifen gesperrt, 5 Kilometer Stau. Fahrt Richtung Nürnberg hätten wir noch zwischen Grieding und Hilpoltstein. Achtung, Verkehrsbehinderungen nach einem Unfall. Und zwischen Fürholzen West und Neufahrn, wenn ihr unterwegs seid, hier ein defektes Fahrzeug auf der Fahrbahn. Bundesstraßen hätten wir die B13 Richtung Ingolstadt zwischen der B300 bei Starkertshofen und der B16 bei Oberstimm 5 Minuten mehr und zwischen südlicher Ringstraße und der B300 bei Starkertshofen, also Ingolstadt stadtauswärts, aktuell 10 Minuten mehr. Egal wo ihr unterwegs seid, wir wünschen guten und sicheren Verkehr. Stau oder Blitzer, wenn ihr seht, dann anrufen oder WhatsApp schicken an die Radio in Verkehrshotline 0841 303 mal die 9. Heute bis zu 36 Grad, morgen 38. Der Sommer macht aus der ersten Ferienwoche direkt einen Belastungstest. Das Radio in Wetter mit aktuell 36 Grad in Rohrenfels, 35 Grad in Mindelstetten. Die Tiefstwerte in der kommenden Nacht dann zwischen 18 und 21 Grad. Gut durchlüften morgen früh und dann Fenster zu, Rollladen runter. Es wird heiß, der Dienstag mit bis zu 38 Grad und richtig viel Sonne. Lokal möglich, dass es sogar noch ein bisschen mehr ist. Es gilt eine amtliche Hitzewarnung des Deutschen Wetterdienstes. Der Radio in Wetter trennt am Mittwoch dann mit mehr Wolken, nicht mehr ganz so extreme 32 bis 34 Grad und im Tagesverlauf auch die ersten Gewitter angekündigt.
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0: So, und passend zum aktuellen Wetter machen wir vielleicht ein bisschen Wassersport.
4: Die Altmühl ist ja nicht allzu tief. Wenn man aus dem Boot fällt, weiterlaufen ist die beste Option.
0: Kentern, aufstehen, Paddel holen und weiterfahren. Danny Schneider ist beim Kanuverleih Gag in Dollenstein. Mit ihm haben wir uns mal die Altmühl angesehen. Genau das Richtige für einen entspannten Tag in den Sommerferien. Nach mehr Hits, mehr Vielfalt gleich mit Bruno Mars, I Just Might. Und hier ist Natalie Imbruglia. Hier ist Torn bei Radio N. Schönen Feierabend.

0: 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Vielleicht das größte Kompliment, das man niemandem machen kann. Das ist Coldplay bei Radio in 4:45. Wir hätten ein Boot, ein Paddel und ganz viel Wasser unterm Hintern und eine Menge Spaß. Ja, so sieht ein perfekter Sommertag jetzt im August mit dem Kanu auf der Altmühl aus. Los geht's, wir steigen bei Dollenstein ins Boot. Ein paar Worte gibt's vorher aber noch. Tipps von Danny Schneider vom Kanuverleih Gag.
1: Meistens entweder Wasserschuhe, Drang haben die meisten eigentlich mittlerweile mit dabei. Handtuch ist auch nicht immer schlecht, weil auf dem Boden sitzen, sage ich immer, 3 Stunden auf einer Bierbank sitzen, muss man gewöhnt sein. Regenschirm ist auch immer gut als Sonnenschutz. Regenjacke auch, wenn man bloß mit der kurzen Hose unterwegs ist, kann man dann auch mal die Regenjacke noch über die Beine drüber legen. Ja, ansonsten Sonnenschutz, Kopfbedeckung, gut was zum Trinken dabei haben. Ein wenig Bargeld, damit man unterwegs auch sich das ein oder andere gute Eis noch schnappen kann. Ja, ansonsten gute Laune auf jeden Fall und Bock haben, auf dem Wasser zu sein.
0: Und dann kann es eigentlich auch losgehen. Aber ganz langsam, bei einer Fließgeschwindigkeit zwischen 3 und 5 km/h. Und das sind die Lieblingsstrecken.
1: Vor allem die Strecke hier von oben runter Pappenheim bis hier auf Eickstedt. Eigentlich mit die beliebteste, weil jeden, den du fragst, der auch länger hier paddelt, sagt eigentlich, die 2 Abschnitte sind mit die schönsten. Eben mal wegen der Natur und auch wegen den 2 Bootsrutschen und halt, weil es auch recht anfängerfreundlich ist, durch die Altmühl, dass eben nicht so tief ist und die entspannte Fließgeschwindigkeit.
0: Ja, Wasser hat die Altmühl trotz aller Trockenheit genug. Kommt ja alles vom Brombachsee und auch Boote sind ausreichend vorhanden. Anmeldung ist nicht erforderlich, also die Altmühl wartet.
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0: It's I, Gabriela. Das ist Radio in Montag Feierabend. Hammer's, der erste Feierabend in den Sommerferien. Und mehr Hits, mehr Vielfalt haben wir auch. Mit Rick Astley, Never Gonna Give You Up, in der kommenden halben Stunde auf dem Weg nach Hause. Mit Leonie. By your side, in my mind und ab nach Hause. Radio in, gleich hier nach 5.
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0: Montag Feierabend, hier ist Radio Inn und zugegeben auch meine Generation, wir waren doch keine Heiligen. Hallo, wir waren alle kleine Lumpen und freilich haben wir auch Mofas auffrisiert, damit es anstatt 25 vielleicht einmal 35 km/h fährt. Oder wir waren alle keine Heiligen, aber einen E-Scooter frisieren, ich meine, da steht man einfach so drauf auf dem klapprigen Gestell und dann mehr als 25 km/h. Puh, es gibt Menschen bei uns hier in der Region, denen sind auch 80 km/h, wenn es sein muss. Nicht genug. Wir haben darüber berichtet. Es gibt neue Fälle in Sachen E-Scooter frisieren, wo man nur so mit den Ohren schlackert. In den Regionalnachrichten um halb.
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14: Ich bin Oliver Urbanke. Deutschlands Sicherheitsbehörden warnen vor einer wachsenden Cyberbedrohung durch immer bessere KI-Modelle. Das Bundesamt für Verfassungsschutz erklärt gegenüber dem Handelsblatt, Angriffe seien dadurch leichter, im großen Stil möglich, die Einstiegshürden für Kriminelle niedriger. Gleichzeitig betonen die Behörden aber auch, dass KI bei der Abwehr von Angriffen helfen kann. Der Protest gegen das geplante Aus der abschlagsfreien Rente mit 63 wächst. Nach den ostdeutschen CDU-Ministerpräsidenten hat sich auch die saarländische Regierungschefin Rehlinger gegen die Pläne gestellt. Es widerspreche dem Respekt vor der Lebensleistung von Menschen, so die SPD-Politikerin gegenüber der Funke Mediengruppe. Um jährlich tausende Arbeitskräfte zu erhalten, will die Bundesregierung die Möglichkeit streichen, nach 45 Beitragsjahren mit 63 abschlagsfrei in Rente zu gehen. Wegen des historischen Niedrigwassers am Rhein lädt Bundesverkehrsminister Bilger am Donnerstag zu einer Fachkonferenz ein. Wer an dem kurzfristig anberaumten Treffen in Bonn teilnehmen wird, ist allerdings noch nicht klar. Die niedrigen Pegelstände im Rhein schränken unter anderem den Gütertransport per Schiff erheblich ein. Nach dem islamischen Terroranschlag am Rande des Christopher Street Day in Berlin werden Gefährder in der Hauptstadt strenger überwacht. Innensenatorin Spranger hat mitgeteilt, dass auf Antrag der Berliner Polizei jetzt 4 Gefährder Fußfesseln tragen. Sie begrüße es, dass das zuständige Gericht sich der politischen Einschätzung der Lage damit angeschlossen habe.
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0: Und jetzt ist es 5:02 mächtig was los. Die A9 Fahrt Richtung Nürnberg zwischen Holledau und Ingolstadt. 7 Kilometer Stau, 1 Stunde mehr. Zwischen Holledau und Langenbruck, Vorsicht, defekter PKW auf dem linken Fahrstreifen. Zwischen Holledau und Langenbruck außerdem ungesicherte Unfallstelle, der rechte Fahrstreifen blockiert. Zwischen Manching und Ingolstadt Süd eine ungesicherte Unfallstelle und zwischen Manching und Ingolstadt Süd ebenfalls schwerer Unfall und Totalsperre. Hier bitte eine Gasse für Rettung und Einsatzfahrzeuge freihalten. Weiter Richtung Nürnberg. Zwischen Grieding und Hilpoltstein. Unfall, der Standstreifen blockiert. Sowie Fahrt Richtung München zwischen Lenting und Ingolstadt Nord. Vorsicht, ein herrenloser Reifen auf dem rechten Fahrstreifen. Außerdem zwischen Lenting und Ingolstadt Nord. Vorsicht, Reifenteile im Baustellenbereich. Und zwischen der Raststätte Fürholzen West und Kreuz Neufahrn. Ein liegen gebliebenes Fahrzeug, der Standstreifen blockiert. Die B13 Münchner Straße zwischen der B300 bei Stark und der südlichen Ringstraße 10 Minuten mehr und 5 Minuten sind es in der Gegenrichtung, also Ingolstadt stadtauswärts Münchner Straße zwischen südlicher Ringstraße und Oberstimm. Habt Geduld, wir sind bei euch.
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0: Man möchte gar nicht glauben, so zäh wie das in der Region ist, dass man da zu schnell fahren kann. A9 Richtung München und zwar Höhe Köschinger Forst wird geblitzt. Stau oder Blitzer, wenn ihr seht, anrufen oder WhatsApp schicken an die Radio Inn Verkehrshotline 0841 303 mal die 9.
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0: Das Radio in Wetter, der Asphalt glänzt in der Hitze und beim Denken wird es langsam matt. Es ist halt aber zu warm mit aktuellen Temperaturen in der Region um 35 Grad in Geisenfeld und Geimersheim. Die Tiefstwerte in der kommenden Nacht zwischen 18 und 21 Grad. Und morgen aufpassen, es gibt eine amtliche Hitzewarnung des Deutschen Wetterdienstes, weil wir gehen an die 38 Grad Marke ran mit richtig viel Sonnenschein, lokal sogar noch das ein oder andere Grad drüber, gerade in den Innenstädten. Gewitter bleiben am ehesten noch Richtung Alpen morgen ein Thema, aber dann der Radio in Wettertrend für Ingolstadt und die Region am Mittwoch mit mehr Wolken, nicht mehr ganz so extrem mit 32 bis 34 Grad. Im Tagesverlauf können sich dann einzelne, zum Teil aber auch kräftige Schauer und Gewitter entwickeln.
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0: Es ist Montag Feierabend, wir haben Sommerferienzeit und mit Freunden verreisen. Das klingt ja erstmal traumhaft, gell? Aber überlebt die Freundschaft auch Badezimmerplan, Mietwagen und Gruppenkasse auf der Auslandsreise? Wir haben nachgefragt mit dem Radio in Mikrofon. Machen wir's oder lassen wir's lieber bleiben mit den Freunden in den Urlaub? Unser Thema nach Roxette, How Do You Do? Und hier ist Alex Warren mit dem Fever Dream bei Radio in.

0: So klingt Entspannung am Montag, Feierabend. Das ist Leonie und By Your Side bei Radio N um 16:45. Mit Freunden in den Urlaub fahren, zusammen feiern, lachen und Erinnerungen sammeln. Klingt super. Zumindest so lange, bis einer morgens um 7 wandern will, der nächste bis Mittag schläft und seit 3 Tagen niemand weiß, wer eigentlich noch Geld in die Gruppenkasse einzahlen muss. Deshalb wollten wir von euch mit dem Radio in Mikrofon wissen. Mit Freunden verreisen, gute Idee oder der schnellste Weg, sich danach nie wieder zu sprechen?
1: Machen wir seit über 10 Jahren regelmäßig einmal im Jahr.
2: Wenn es gute Freunde sind und man sich mit ihnen versteht, dann ja. Ansonsten kann es auch in die Hose gehen.
3: Eindeutig nein. Die Zeit im Jahr, wo man mal Urlaub hat, ich glaube, das sollte man auch mal Urlaub von Familie und Freunden machen.
4: Ich finde es eine gute Idee, weil man einfach nochmal als Gruppe nochmal zusammenwächst.
5: 4 Tage geht immer.
0: Also mit Freunden in den Urlaub funktioniert schon. Ja, meistens sogar ganz gut, solange vorher geklärt ist, wer fährt, wer zahlt und wer im Bad keine 45 Minuten braucht. Echte Freundschaft erkennt man schließlich nicht beim Feiern, sondern im gemeinsamen Ferienhaus mit nur einer Toilette.
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0: Clock, Clock, out of the dark, das ist Radio Inn. Wir sind auf dem Weg Richtung Montag, Feierabend, 3 Minuten, dann ist es 5:30 und man kann es bloß nochmal sagen, ja, heißer Tipp im wahrsten Sinne des Wortes, cremt euch ein, Mensch, du. Gerade morgen bei Temperaturen bis 38 Grad, die aktuellen Sonnenstrahlen, ich meine, ansonsten, sei denn, ihr seid scharf auszusehen wie Donald Trump. Ja, dieses Rot als Teint, wer es mag, bitteschön. Ansonsten, wer es mag, mehr Hits, mehr Vielfalt. In der kommenden halben Stunde mit Bon Jovi, Runaway und Justin Timberlake. Can't Stop the Feeling bei Radio N.
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0: Es ist 17:30 Uhr, 5:30.
6: Mit Furkan Beuratz. Es ist ihm offenbar nicht schnell genug gegangen. In Burgheim im Landkreis Neuburg-Schrobenhausen ist der Polizei ein viel zu schneller E-Scooter-Fahrer ins Netz gegangen. Der 14-Jährige wollte gestern Abend noch vor der Kontrolle flüchten und sein rasantes Gefährt mit dem Smartphone umprogrammieren, allerdings ohne Erfolg. Die Beamten stellten fest, dass der Roller bis zu 45 km/h schnell war. Dafür muss man allerdings einen Führerschein haben. Den hat der Jugendliche in Burgheim nicht. Deshalb gab es eine Anzeige und er wurde seinen Eltern übergeben. Zum ersten Mal seit 60 Jahren wird derzeit die Hofgartenbibliothek in Eichstätt umfassend saniert. Das denkmalgeschützte Gebäude bekommt eine moderne Haustechnik und verbesserten Brandschutz. Außerdem gibt es bauliche Maßnahmen, um die historischen Bestände besser vor Feuchtigkeit, Klimaschwankungen und anderen Schäden zu schützen. In der Hofgartenbibliothek werden unter anderem wertvolle historische Handschriften und Drucke, Karten, Atlanten und Musikalien gelagert, die teilweise auch zum Bistum Eichstätt gehören. Die Außensanierung soll Ende des Jahres fertig sein. Die Gesamtmaßnahme wird voraussichtlich 2028 oder 2029 abgeschlossen. Am Sonntagabend sind auf dem Radweg zwischen Ingolstadt und Niederstimm 2 Radfahrer zusammengestoßen. Ein 54-Jähriger fuhr in Schlangenlinien und kollidierte mit einer 53-jährigen E-Bike-Fahrerin, wodurch beide stürzten. Nach einem kurzen Streit floh der Mann. Die Polizei konnte ihn nach einer kurzen Fahndung jedoch fassen. Ein anschließender Test ergab 1,6 Promille. Er muss sich nun wegen Fahrerflucht, Straßenverkehrsgefährdung und fahrlässiger Körperverletzung verantworten. 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
0: Um 2 Minuten nach 5:30, es ist mächtig was los. Habt Geduld und wenn ihr nicht fahren müsst, dann lasst das Auto stehen. Ihr erspart euch eine Menge Staustäherei. Unter anderem auf der A9 Fahrt Richtung Nürnberg zwischen Holledau und Ingolstadt 8 Kilometer, eine Stunde mehr. Zwischen Holledau und Langenbruck defekter PKW auf dem linken Fahrstreifen und ungesicherte Unfallstelle auf dem rechten. Weiter Richtung Ingolstadt zwischen Manching und Ingolstadt Süd ungesicherte Unfallstelle und schwer schwerer Unfall mit einem LKW. Hier bitte eine Gasse für Rettungs- und Einsatzfahrzeuge freihalten. Zwischen Manching und Ingolstadt sind aktuell die Richtungsfahrbahn gesperrt. Weiter Richtung Nürnberg zwischen Grieding und Hilpoltstein. Unfallaufnahme auf dem Standstreifen. In Richtung München hat man zwischen Lenting und Ingolstadt Nord einen herrenlosen Reifen auf dem rechten Fahrstreifen und im Baustellenbereich auch noch Reifenteile. Bundesstraßen hat man die B13 in Ingolstadt Münchner Straße und zwar stadteinwärts. Geht eigentlich schon los bei der B300 bei Starkertshofen und zieht sich dann bis zur südlichen Ringstraße durch unseren Herrn und in Summe sind es 10 Minuten mehr, so wollten wir es gesagt haben. Habt Geduld, gut und sicher ankommen.
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0: Mit der A9 Richtung München, Höhe Köschinger Forst. Alles weitere ist ein Fall für die Radio Inn Verkehrshotline unter 0841 300 3x die 9. Die Sonne brennt, der Regen bleibt weg, selbst die Wolken haben offenbar hitzefreies Radio in Wetter mit aktuellen Temperaturen. In Rohrbach 34 Grad, genauso wie in Altensheim und Tiefstwerte in der kommenden Nacht zwischen 18 und 21 Grad. Das ist nur so halbwegs erholsam, reicht, um zumindest morgen früh kräftig durchzulüften und dann Fenster zu, Rollladen runter bis zu 38 Grad und richtig viel Sonne. Für morgen gilt in der ganzen Region vom Deutschen Wetterdienst eine Warnung vor extremer Hitze. Gewitter sind bei uns eigentlich noch kein Thema am Dienstag. Aber dann der Radio-Inn-Wettertrend am Mittwoch mit mehr Wolken. Es wird richtig schwül, wenn auch nicht mehr so heiß mit 32 bis 34 Grad. Und im Laufe des Mittwochs dann auch schon die ersten kräftigeren Schauer und Gewitter lokal möglich.
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0: So, und im Sommerurlaub zu Hause bleiben ist auch irgendwie eine Lösung. Ja, tagsüber an den See und später die Abende genießen. Gibt ja auch bei uns die entsprechenden Locations. Haifischbar in Eichstätt zum Beispiel, Sonnendeck in Neuburg und in Ingolstadt den Donaustrand. Und auf der anderen Seite die Lounge mit besonderem Ausblick. Sprechen wir drüber nach. Mehr Hits, mehr Vielfalt. Gleich mit Nigelnagelneu bei Radio in One Republic, Need Your Love. Und hier ist Marlon Rodette, When the Beat Drops Out. Schönen Feierabend.

0: gemacht. Rock Runaway von Bon Jovi bei Radio N. Es ist 5:45. Der Sommer macht bei uns einfach weiter. Richtig wegfahren muss er eigentlich gar nicht sein. Ich meine, wohin auch? Da, wo es warm ist und die Sonne scheint, haben wir auch. Also abends bei uns zum Sonnenuntergang zum Beispiel mit Freunden treffen und Spaß haben. Die Mucke vom DJ, Cocktails und Snacks. Zum Beispiel in Ingolstadt auf dem Dalvik in der Summer Lounge. Mit Palmen, Strandliegen und eigenem Pool. Den hat Betreiber Christopher Britt auch dieses Mal wieder aufstellen lassen.
1: Es ist definitiv die Liebe zum Detail. Wir haben hier super viele schöne Palmen, kleine Ecken, die man entdecken kann. 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

0: Ich mag sowas, weil es so herrlich anders ist als das, was es sonst an Popmusik gibt. Olivia Dean und So Easy to Fall in Love. Oh, wie schön. Musikalische Blümchenwiese. Radio in hier. 3 vor 6 in der kommenden halben Stunde mit Kontrastprogramm. Kommt. Die wilden Jungs von Duran Duran. Mit Sonder. Homewrecker. Das ist Radio in gleich hier nach 6.
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0: Montag Feierabend, hier ist Radio in und wir suchen nach Abkühlung in Ingolstadt und der Region. Es gibt's in den Bädern, in den Weihern und natürlich auch der ein oder andere macht gleich den Sprung in den Fluss. Am Wochenende so passiert bei Bar Ebenhausen in der Paar mit dem Haken an Geschichte, dass der Badespaß dort am Schluss mit dem Einsatz eines Bombenräumkommandos endete. Die Hintergründe dazu in den Regionalnachrichten um 20:30.
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12: Ich bin Oliver Urbanke. Dem Rhein fehlt Wasser und zwar jede Menge. Am Wochenende sind historische Tiefstände gemessen worden. Viele Frachtschiffe können deshalb zurzeit kaum Ladung mitnehmen. Darum lädt Bundesverkehrsminister Bilger jetzt für Donnerstag zu einer Fachkonferenz in Bonn ein. Der Rhein ist extrem wichtig für den Warentransport in Europa. Jährlich werden hier Millionen Tonnen von Kohle, Getreide, Flüssiggas und vielem mehr befördert. Nach dem krachend gescheiterten Investorendeal droht die Europäische Fußballunion UEFA FIFA-Boss Infantino mit rechtlichen Schritten. Medienberichten zufolge hat die UEFA den Weltverbandspräsidenten aufgefordert, sämtliches Material im Zusammenhang mit dem Vorhaben nicht zu vernichten. Entsprechende Schreiben gingen unter anderem auch an Joshua Kushner, den Bruder von Trumps Schwiegersohn Jared Kushner. Er hätte eine Schlüsselrolle bei dem Projekt einnehmen sollen. Wegen des Angriffs der USA auf den Iran ist Tanken im Juli wieder deutlich teurer geworden. Laut ADAC war vor allem Diesel der Preistreiber an den Zapfsäulen. Ausgewertet wurde die Preisentwicklung vom 5. bis zum 31. Juli. Ergebnis? Es ging um fast 30 Cent je Liter hoch. Mehr als 2,20 Euro kostet der Treibstoff aktuell. E10 verteuerte sich im gleichen Zeitraum um 15 Cent pro Liter. In Griechenland versucht die Feuerwehr weiter, die schweren Waldbrände einzudämmen. Westlich der griechischen Hauptstadt Athen sind bereits mehr als 10.000 Hektar Wald abgebrannt. Beim Absturz eines Löschflugzeugs sind außerdem 2 Menschen ums Leben gekommen. In Spanien hat sich die Lage dagegen deutlich entspannt und auch in Frankreich bleibt sie stabil, obwohl einige neue Feuer dazugekommen sind.
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0: Entspannt ist das gute Stichwort um 6:02. Nein, es ist nicht entspannt auf den Straßen bei uns in der Region, aber zumindest entspannter als noch vor einer halben Stunde. Ein bisschen was geht immer vorwärts. Die A9 fährt Richtung Nürnberg aktuell zwischen Holledau und Ingolstadt. Plant mal gut eine Stunde mehr ein, wenn es schief läuft, weil wir haben noch 8 Kilometer Stau, unter anderem zwischen Holledau und Langenbruck mit einem defekten PKW auf dem linken Fahrstreifen und einem Unfall auf dem rechten Fahrstreifen. Zwischen Dreieck-Holledau und Langenbruck auf dem mittleren Fahrstreifen ein weiterer Unfall und zwischen Manching und Ingolstadt Süd schwerer Verkehrsunfall. Aktuell die Fahrbahn hier auf einen Fahrstreifen verengt. Da hat man schon eine Totalsperre, zumindest eine Fahrspur ist jetzt frei. Trotzdem weiter eine Gasse für Rettungs- und Einsatzfahrzeuge bitte frei halten. Das merkt man auch, was auf den Bundesstraßen dann los ist, von wegen Ausweich Verkehr von der Autobahn, die B13 Münchner Straße, und zwar Ingolstadt stadteinwärts. Es beginnt eigentlich mit der B300 bei Starkertshofen und zieht sich bis zur südlichen Ringstraße, in Summe dann eine Viertelstunde mehr. Egal wo ihr unterwegs seid, wir wünschen gute Fahrt.
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0: Mit der A9 Richtung München am Köschinger Forst, und für alles Weitere gibt's die Radio in Verkehrshotline. 0841 300 3x die 9. Das Radio in Wetter heute Abend heißt lüften, leider nur heiße Luft gegen andere heiße Luft tauschen. Wir hätten halt weiter 34 Grad in Hitzhofen und Karlskron. Und die Tiefstwerte morgen früh, die werden wir wahrscheinlich so gegen 5, 6 Uhr erreicht haben, zwischen 18 und 21 Grad. Das wird relativ lang heute, relativ warm bleiben. Und morgen, der Dienstag, wird dann sogar richtig heiß. Es gilt eine Hitzewarnung des Deutschen Wetterdienstes für die Region, weil Temperaturen bis örtlich 38 Grad lokal in den Städten möglich, dass es dann auch mal über Asphalt und Pflaster und Co. deutlich mehr sein kann. Richtig viel Sonnenschein, Gewitter noch kein Thema bei uns in der Region. Morgen wahrscheinlich eher Richtung Alpen, aber dann der Radio-In-Wetter-Trend für den Mittwoch. Das könnte ein kräftiges Donnerwetter geben, weil mehr Wolken, nicht mehr so extrem heiß, aber trotzdem bis 34 Grad, schwül, das lädt sich auf, und im Tagesverlauf dann tatsächlich lokal einzelne kräftige Schauer und Gewitter.
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0: Ja, und zugegeben, es ist schon ziemlich warm draußen. Frage: Wann wird aus einem heißen Sommertag für Bello ein Kreislaufnotfall? Und was gehört jetzt außer Wasser in die Hundekühlkette? Und das meinen wir in dem Fall durchaus wörtlich. Stichwort Eis für Bello und Co. Unser Thema nach Christina Aguilera, Genie in a Bottle. Und hier ist Kamrad mit Hug Yourself bei Radio 1. Schönen Feierabend.

0: Der Homewrecker von Somba, das ist Radio in um 17:45. Und aktuell pendel ich auch regelmäßig zur Eisdiele. Ich geb's ja zu. Und beim Eisverkäufer meines Vertrauens gibt's jetzt, kein Witz, auch Lachs- und Leberwurst-Eis. Und zwar für die Vierbeiner, für Hunde. Ist das jetzt eine gute Idee? Warum nicht? Sagt Dr. Nina Gebhardt-Metzger vom Tierärztlichen Bezirksverband Oberbayern.
1: Also wenn die Hunde es vertragen, kenne ich jetzt nicht die Zusammensetzung, was da drin ist. Ja, ich vermute mal kein Milch, sondern irgendwie halt so ein Aromastoff und Wasser. Wenn denen das schmeckt und wenn sie es vertragen. Gibt natürlich Hunde, die haben einfach insgesamt ein bisschen empfindlichen Magen. Die kommen mit der Kälte dann nicht so zurecht. Aber an sich ist natürlich eine Abkühlung für einen Hund genauso gut wie für einen Menschen. Ne?
0: Ja, weil Hunde können nämlich genauso Herz-Kreislauf-Probleme bekommen.
1: Also gerade die Kurzschnäuzigen, das muss ich jetzt auch nochmal erwähnen, ne, die auch leider ja sehr in Mode sind, gerade diese Plattnasen, die Möpse, die französischen Bulldoggen. Da funktioniert ja die ganze Abkühlung über die Nase nicht, weil die ja keine Nase mehr haben. Und die kriegen regelmäßig Herz-Kreislauf-Probleme. Also die muss man echt mit Kühlwesten und meinetwegen auch mit Eis oder Pool kühl halten, weil sonst fallen die um.
0: Kühlkette habe ich eben schon herausgehört. Was können Tierbesitzer noch tun?
1: Na, es gibt Kühlmatten, wo sie sich drauflegen können. Es gibt Hundepools, es gibt Kühlwesten und natürlich nicht in der Hitze spazieren gehen. Ne?
0: Gibt ja auch nichts Besseres. Also einen Abendspaziergang zur Eisdiele. 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
5: Mit Furkan Beuratz. Schwerer Unfall bei Eitensheim. Auf der Bundesstraße hat es heute Mittag einen heftigen Zusammenstoß gegeben. Eine Audi-Fahrerin übersah beim Abbiegen einen 75-jährigen Motorradfahrer. Der Mann krachte in die Beifahrerseite und erlitt dabei schwere Verletzungen. Rettungskräfte brachten ihn ins Klinikum Ingolstadt. Lebensgefahr besteht derzeit nicht. Die Polizei schätzt den Schaden an beiden Fahrzeugen auf etwa 8.000 Euro. Einsatzkräfte sperrten die Unfallstelle an der B13 zeitweise komplett ab. Warnung vor Weltkriegsmunition im Wasser. Bloß nichts anfassen, das rät die Polizei angesichts der aktuell niedrigen Flusspegel, die jederzeit gefährliche Überreste freilegen können. Erst gestern musste deswegen der Kampfmittelräumdienst anrücken. Eine Schwimmerin entdeckte nämlich einen explosiven Fund in der Paar bei Bar Ebenhausen. Dabei handelte es sich um den Sprengkopf einer Panzerfaust. Gefahr bestand jedoch keine, da dem Sprengkörper der Zünder fehlte. Die Polizei rät dennoch weiterhin zur Vorsicht an und in den Gewässern. Umbaumarathon. Erst 2028 oder 29 ist die Komplettsanierung von Eichstätts Hofgartenbibliothek komplett abgeschlossen. Die Außenfassade immerhin schon Ende dieses Jahres. Der immense Bauaufwand dient dem Schutz sensibler Güter. Wertvolle Handschriften, Karten und Musikalien, teils vom Bistum Eichstätt, müssen sicher lagern. Um sie künftig vor Feuchtigkeit zu bewahren, erhält das Baudenkmal modernste Haustechnik und komplett neuen Brandschutz. 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
7: Gleich eine Minute nach 6:30 mit 12 Kilometer Stau, Stunde mehr gleich. Habt Geduld auf der A9 Richtung Nürnberg zwischen Holledau und Manching. Hätten wir zwischen Holledau und Langenbruck mehrere Unfälle. Als erstes der linke und dann der rechte Fahrstreifen blockiert. Außerdem Unfall mit 3 LKW auf dem Standstreifen. Wow, man möchte gar nicht glauben, was auf wenigen Kilometern Autobahn alles passieren kann. Außerdem zwischen Manching und Ingolstadt Süd immer noch Aufräumarbeiten. Die Fahrbahn hier auf einen Fahrstreifen verengt. Bitte nicht Gasse für Rettungs- und Einsatzfahrzeuge weiter freihalten und die B13 Münchner Straße zwischen Oberstimm und Südlicher Ringstraße in Ingolstadt 5 Minuten mehr. Egal wo ihr unterwegs seid, alles was ihr seht, was wir noch nicht melden, ist ein Fall für die Radio in Verkehrshotline 0841 303 mal die 9. Das Radio in Wetter, die Nacht bringt uns Tiefstwerte um 21 Grad. Das Schlafzimmer wird zur Sauna, nur leider ohne Ruheraum und kaltes Tauchbecken. Aktuell 34 Grad in Scheiern und Stammham. Und das sinkt auch nur sehr langsam ab auf besagte 21 Grad. Wahrscheinlich morgen früh gegen 5, 6 Uhr. Und dann morgen ein richtig heißer Tag mit 38 Grad in der Spitze. Es kann lokal sogar noch gerade in den Innenstädten drüber gehen. Deswegen gibt es eine Hitzewarnung des Deutschen Wetterdienstes. Gewitter morgen eigentlich in der Region noch kein Thema. Wenn dann Ausläufer ganz im Süden des Landkreises Pfaffenhofen. Ansonsten schauen wir da mal eher Richtung Mittwoch. Der Radio in Wettertrend dann mit mehr Wolken und schwülheißen 34 Grad. Und dann lädt sich's eben auf. Und im Tagesverlauf dann auch die ersten kräftigeren lokalen Schauer und Gewitter möglich.
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7: Ja, das Wetter aktuell hat es durchaus in sich. Stellen wir uns die Frage, warum ist Deutschland eigentlich schon jetzt blitzreicher als im gesamten vergangenen Jahr? Und weshalb liegt in der Statistik Bayern wieder ganz vorne? Sprechen wir drüber nach den Boss Hoss mit Mimi und Josie Little Hell. Und mehr Hits, mehr Vielfalt mit Dua Lipa. Hier ist Houdini bei Radio N. Schönen Feierabend.

0: Billie Jean von Michael Jackson. Das ist Radio Inn um 6:45 und das ein oder andere Donnerwetter wäre für Mutter Natur ja doch nicht schlecht. Wobei, aktuelle Zahlen. In Deutschland wurden bis Ende Juli rund 105.000 Blitze gezählt. Das sind jetzt schon rund 5.000 mehr als im gesamten vergangenen Jahr. Oder anders gesagt, Petrus trifft dieses Jahr besser. Bayern führt übrigens die bundesweite Gewitterstatistik mit über 24.000 Blitzeinschlägen an. Wobei gut die Hälfte davon wahrscheinlich einfach Urlauber sind, die auf der A9 bei Ingolstadt mit 140 durch eine Baustelle gerast sind.
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5: Ich bin Moritz Einzel. Die Debatte über die Rente mit 63 geht weiter. Nach den ostdeutschen Ministerpräsidenten hat sich jetzt auch die saarländische Ministerpräsidentin Rehlinger von der SPD gegen die Abschaffung positioniert. Sie lehne den aktuellen Vorschlag ab, weil er dem Respekt vor der Lebensleistung von Menschen widerspreche, sagte Rehlinger den Funke-Zeitungen. Ihr CDU-Amtskollege Günther aus Schleswig-Holstein verteidigte dagegen den Vorschlag der Rentenkommission, die abschlagsfreie Frührente abzuschaffen. Der Donauausbau zwischen Deggendorf und Vilshofen soll im Herbst starten. Vorbereitungen laufen bereits. Bei einem Besuch bei Osterhofen hat sich der neue Verkehrsminister Bilger über das Projekt informiert. Mehr von Oliver Urbanke.
6: Bilger betont die Bedeutung des Milliardenprojekts, gerade auch angesichts des aktuellen Niedrigwassers. Durch den Donauausbau soll zum Beispiel die Abladetiefe für Güterschiffe um 20 Zentimeter verbessert werden. Die für Schiffe wichtige Abladetiefe von 2,50 Meter werde dann an rund 200 statt bisher 144 Tagen im Jahr zur Verfügung stehen. Schwerpunktmäßig dient der Donauausbau aber dem Schutz vor Hochwasser.
5: In Griechenland versucht die Feuerwehr weiterhin, die schweren Waldbrände einzudämmen. Westlich der griechischen Hauptstadt Athen sind bereits mehr als 10.000 Hektar Wald zerstört. Beim Absturz eines Löschflugzeugs starben 2 Menschen. In Spanien hat sich die Lage dagegen deutlich entspannt. Und auch in Frankreich bleibt die Situation trotz einiger neuer Feuer stabil. Ausreißerinnen-Coup bei der Tour de France der Frauen. Die norwegische Radsportlerin Sigrid Hogseth hat eine lange Solofahrt auf der dritten Etappe von Genf nach Poligny mit dem Sieg gekrönt. Sie setzte sich vor ihrer Verfolgerin Lotte Kopecky aus Belgien durch und übernahm damit auch das gelbe Trikot der Gesamtführenden.
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7: Hier die wichtigsten Meldungen von den Straßen bei uns in der Region. Fahrt auf der A9 München in Richtung Ingolstadt besonders vorsichtig. Zwischen den Anschlussstellen Dreieck Holledau und Langenbruck kommt es zu Behinderungen aufgrund eines Unfalles. Ebenfalls auf der A9 München in Richtung Ingolstadt kommt es zwischen Dreieck Holledau und Langenbruck zu Behinderungen durch eine ungesicherte Unfallstelle auf dem rechten Fahrstreifen. Wir bleiben noch auf der A9. München in Richtung Ingolstadt. Fahrt auch zwischen Dreieck Holledau und Langenbruck besonders vorsichtig. Hier kommt es zu Behinderungen aufgrund eines Unfalles auf dem rechten Fahrstreifen.
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8: Mit nur wenigen Wolken geht's durch den Abend und die Nacht. Die Tiefstwerte zwischen 18 und 21 Grad. Morgen, der Dienstag, dreht der Sommer nochmal weiter auf. Viel Sonne, wenige Wolken, 36 bis örtlich 38 Grad. Der Deutsche Wetterdienst warnt explizit vor extremer Hitze. Der Radio in Wettertrend. Am Mittwoch gibt's mehr Wolken und nicht mehr ganz so extreme 32 bis 34 Grad. Im Tagesverlauf können sich dann einzelne kräftige Schauer und Gewitter entwickeln.
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11: Schönen Montagabend, es ist Urlaubssaison und Frage in die Runde. Wohin müssen Sparfüchse reisen, damit Urlaub nicht schon beim ersten Getränk finanziell eskaliert? Es gibt eine total faszinierende Studie von wegen billig Urlaub machen. Wo es am besten hingeht, verraten wir euch nach den Backstreet Boys mit Quit Playing Games. Und hier ist Bibi Rexha, hier ist New Religion. Schönen Montagabend.
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0: von Loy. Damit hätten wir es 7:15 bei Radio Inn. Und Urlaub machen, das geht immer auch ins Geld. Ich weiß. Aber in einer neuen Studie wurde jetzt das günstigste Reiseziel Europas gekürt. Ja, sogar die Schwaben wollen schließlich mal verreisen.
1: Nein, doch.
0: Die Algarve in Portugal ist laut der Studie das günstigste Reiseziel Europas. Ist so günstig, da kann nicht mal Balkonien mithalten. Ein Kaffee kostet an der portugiesischen Algarve nur etwa 1,49 Euro. Ja, und wer gießt sich im Urlaub nicht gerne eimerweise Kaffee hinter die Binde? Und Bier kostet im Schnitt 3,07 Euro. Und wenn ihr ein Cristiano Ronaldo Trikot tragt, bekommt ihr es mit etwas Glück sogar geschenkt.
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3: Mit Furkan Beuratz. Schwerer Unfall bei Eitensheim. Auf der Bundesstraße hat es heute Mittag einen heftigen Zusammenstoß gegeben. Eine Audi-Fahrerin übersah beim Abbiegen einen 75-jährigen Motorradfahrer. Der Mann krachte in die Beifahrerseite und erlitt dabei schwere Verletzungen. Rettungskräfte brachten ihn ins Klinikum Ingolstadt. Lebensgefahr besteht derzeit nicht. Die Polizei schätzt den Schaden an beiden Fahrzeugen auf etwa 8.000 Euro. Einsatzkräfte sperrten die Unfallstelle an der B13 zeitweise komplett ab. Warnung vor Weltkriegsmunition im Wasser. Bloß nichts anfassen, das rät die Polizei angesichts der aktuell niedrigen Flusspegel, die jederzeit gefährliche Überreste freilegen können. Erst gestern musste deswegen der Kampfmittelräumdienst anrücken. Eine Schwimmerin entdeckte nämlich einen explosiven Fund in der Paar bei Bar Ebenhausen. Dabei handelte es sich um den Sprengkopf einer Panzerfaust. Gefahr bestand jedoch keine, da dem Sprengkörper der Zünder fehlte. Die Polizei rät dennoch weiterhin zur Vorsicht an und in den Gewässern. Umbaumarathon. Erst 2028 oder 29 ist die Komplettsanierung von Eichstätts Hofgartenbibliothek komplett abgeschlossen. Die Außenfassade immerhin schon Ende dieses Jahres. Der immense Bauaufwand dient dem Schutz sensibler Güter. Wertvolle Handschriften, Karten und Musikalien, teils vom Bistum Eichstätt, müssen sicher lagern. Um sie künftig vor Feuchtigkeit zu bewahren, erhält das Baudenkmal modernste Haustechnik und komplett neuen Brandschutz. 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
4: Hier die wichtigsten Meldungen von den Straßen bei uns in der Region. Fahrt auf der A9 München in Richtung Ingolstadt besonders vorsichtig. Zwischen den Anschlussstellen Dreieck-Holledau und Langenbruck kommt es zu Behinderungen aufgrund eines Unfalles. Ebenfalls auf der A9 München in Richtung Ingolstadt kommt es zwischen Dreieck-Holledau und Langenbruck zu Behinderungen durch eine ungesicherte Unfallstelle auf dem rechten Fahrstreifen. Wir bleiben noch auf der A9. München in Richtung Ingolstadt. Fahrt auch zwischen Dreieck-Holledau und Langenbruck besonders vorsichtig. Hier kommt es zu Behinderungen aufgrund eines Unfalles auf dem rechten Fahrstreifen.
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5: So, und vielleicht habt ihr die Geschichte schon gehört, es war ziemlich laut am Wochenende bei unseren fränkischen Nachbarn. Darf die Frage erlaubt sein, wie viel Blech verträgt Nürnberg am Stück? Die Geschichte des Wochenendes nach mehr Hits, mehr Vielfalt mit Lola Young und Messi. Und hier sind die Pet Shop Boys, Go West, schönen Montagabend.
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0: Posaunenchöre aus ganz Bayern. Ein 72 Stunden langes Konzert mit Posaunenmusik gegeben und nun wird offiziell geprüft, ob das ein Weltrekord war. Ja, die Anwohner hoffen das sehr nicht, dass sie es nochmal versuchen. 72 Stunden am Stück Posaunenmusik. Manche sagen, 72 Minuten Blockflöte wäre schlimmer.
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6: Ich bin Moritz Einzel. Immer weniger Wasser in Europas größter Wasserstraße. Das Rekordniedrigwasser des Rheins hat in Nordrhein-Westfalen seinen tiefsten Stand wahrscheinlich noch gar nicht erreicht. Das zuständige Wasserstraßen- und Schifffahrtsamt prognostiziert für Donnerstag und Freitag noch drastischere Tiefstände für Köln, Düsseldorf und Duisburg. In Rumänien könnte das Niedrigwasser eine Energiekrise auslösen. Um genug Kühlwasser für ein Atomkraftwerk zu haben, sprengte die Armee einen Felsen in der Donau. TikTok, Instagram oder Snapchat gehören für viele Kinder längst zum Alltag, oft auch dann, wenn eigentlich Hausaufgaben oder Schlaf dran wären. Eine neue Studie der Universität in Mailand zeigt, jetzt zu viel Zeit in sozialen Medien kann sich tatsächlich auch auf die Schulnoten auswirken. Claudia Wächter berichtet.
7: Zu viel Scrollen macht dumm, hören Jugendliche vermutlich häufiger. Und nun sagen auch die Forschenden, wer schon früh, also etwa mit 12, ein Social-Media-Konto hat, ist in der Schule schlechter und bleibt sogar häufiger sitzen im Vergleich zu denjenigen, die erst mit 14 oder 15 loslegen. Allerdings, es gibt eine Ausnahme im Fach Englisch. Da sind alle gleich gut, ganz unabhängig vom eigenen Account auf TikTok und Co.
6: Ein neues Virus ist nach Europa eingeschleppt worden und breitet sich nun bei Rindern in Süddeutschland aus. Betroffene Tiere haben Fieber und Durchfall, Milchkühe geben weniger Milch. Offenbar handelt es sich um ein neues Virus aus einer Gruppe, die vor allem in Afrika, Asien und Australien vorkommt. Hoffnung auf neue Gespräche zwischen den USA und dem Iran zur Beilegung des Krieges haben dem DAX ein Rekordhoch beschert. Der Leitindex überwand erstmals die Marke von 26.000 Punkten. Zum Handelsschluss stand ein Plus von 1,45% zu Buche. Der DAX wurde dabei auch von Kursgewinnen der Schwergewichte SAP und Deutsche Telekom gestützt.
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8: Hier die aktuellen Meldungen von den Straßen bei uns in der Region. Fahrt auf der A9 München in Richtung Ingolstadt besonders vorsichtig. Zwischen Manching und Ingolstadt Süd kommt es zu Behinderungen aufgrund eines Unfalles.
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9: Mit nur wenigen Wolken geht's durch den Abend und die Nacht. Die Tiefstwerte zwischen 18 und 21 Grad. Morgen, der Dienstag, dreht der Sommer nochmal weiter auf. Viel Sonne, wenige Wolken, 36 bis örtlich 38 Grad. Der Deutsche Wetterdienst warnt explizit vor extremer Hitze. Der Radio in Wettertrend. Am Mittwoch gibt's mehr Wolken und nicht mehr ganz so extreme 32 bis 34 Grad. Im Tagesverlauf können sich dann einzelne kräftige Schauer und Gewitter entwickeln.
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1: Mit Furkan Beuratz. Schwerer Unfall bei Eitensheim. Auf der Bundesstraße hat es heute Mittag einen heftigen Zusammenstoß gegeben. Eine Audi-Fahrerin übersah beim Abbiegen einen 75-jährigen Motorradfahrer. Der Mann krachte in die Beifahrerseite und erlitt dabei schwere Verletzungen. Rettungskräfte brachten ihn ins Klinikum Ingolstadt. Lebensgefahr besteht derzeit nicht. Die Polizei schätzt den Schaden an beiden Fahrzeugen auf etwa 8.000 Euro. Einsatzkräfte sperrten die Unfallstelle an der B13 zeitweise komplett ab. Warnung vor Weltkriegsmunition im Wasser. Bloß nichts anfassen, das rät die Polizei angesichts der aktuell niedrigen Flusspegel, die jederzeit gefährliche Überreste freilegen können. Erst gestern musste deswegen der Kampfmittelräumdienst anrücken. Eine Schwimmerin entdeckte nämlich einen explosiven Fund in der Paar bei Bar Ebenhausen. Dabei handelte es sich um den Sprengkopf einer Panzerfaust. Gefahr bestand jedoch keine, da dem Sprengkörper der Zünder fehlte. Die Polizei rät dennoch weiterhin zur Vorsicht an und in den Gewässern. Umbaumarathon. Erst 2028 oder 29 ist die Komplettsanierung von Eichstätts Hofgartenbibliothek komplett abgeschlossen. Die Außenfassade immerhin schon Ende dieses Jahres. Der immense Bauaufwand dient dem Schutz sensibler Güter. Wertvolle Handschriften, Karten und Musikalien, teils vom Bistum Eichstätt, müssen sicher lagern. Um sie künftig vor Feuchtigkeit zu bewahren, erhält das Baudenkmal modernste Haustechnik und komplett neuen Brandschutz. 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
3: Hier die aktuellen Meldungen von den Straßen bei uns in der Region. Fahrt auf der A9 München in Richtung Ingolstadt besonders vorsichtig. Zwischen Manching und Ingolstadt Süd kommt es zu Behinderungen aufgrund eines Unfalles.
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1: Ich bin Moritz Einzel. Das Niedrigwasser am Rhein macht der Schifffahrt zu schaffen und es hat seinen tiefsten Stand noch gar nicht erreicht, schätzen Experten. Laut Prognose des Wasserstraßen- und Schifffahrtsamtes Rhein werden am Donnerstag und Freitag noch drastischere Pegelstände für Köln, Düsseldorf und Duisburg erwartet. Für Donnerstag lädt Verkehrsminister Bilger zu einer Fachkonferenz zum Thema Niedrigwasser ein. Den vierten Tag in Folge kämpft die griechische Feuerwehr gegen mehrere große Wald- und Buschbrände westlich der griechischen Hauptstadt Athen. Und auch im Nordwesten der USA haben Feuer immense Schäden angerichtet. Dort wüten drei gewaltige Brände rund um die Stadt Spokane. Die Behörden sprechen von der schlimmsten Naturkatastrophe in der Geschichte der Region. Nach dem gescheiterten WM-Investorendeal wächst der Druck auf FIFA-Präsident Infantino. Die Fußballverbände aus Wales, Schweden und Serbien haben ihm die Unterstützung für seine Wiederwahl entzogen. Auch die englische FA bereitet ein entsprechendes Schreiben vor, berichtet Sky News. Mehr von Oliver Obanke.
2: Im März will sich Infantino wieder wählen lassen, doch jetzt drohen ihm die Fälle davon zu schwimmen. Auch die UEFA will nicht einfach zur Tagesordnung übergehen. Laut Medienberichten droht die Europäische Fußballunion Infantino mit rechtlichen Schritten. In einem Schreiben wurde der FIFA-Chef aufgefordert, sämtliches Material im Zusammenhang mit dem Investorenvorhaben nicht zu vernichten. Infantino wollte WM-Anteile an private Geldgeber verkaufen.
1: Ein polnischer Freiwasserschwimmer ist von Schweden bis nach Polen durch die Ostsee geschwommen. Für die 160 Kilometer lange Strecke brauchte er 55 Stunden. Der 31-Jährige startete am Freitag in Schweden und ging am Sonntagabend völlig erschöpft in Polen an Land. Während der mehr als 2 Tage und 2 Nächte berührte der Extremsportler das Begleitboot nicht, ging nirgends an Land und ruhte sich auch nicht aus.
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3: Hier die aktuellen Meldungen von den Straßen bei uns in der Region. Fahrt auf der A9 München in Richtung Ingolstadt besonders vorsichtig. Zwischen den Anschlussstellen Manching und Ingolstadt Süd kommt es zu Behinderungen aufgrund eines Unfalles. Wir bleiben noch auf der A9. Ingolstadt in Richtung München, auch zwischen den Anschlussstellen Ingolstadt Süd und Manching kommt es zu Behinderungen wegen einer Nachtbaustelle.
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4: Mit nur wenigen Wolken geht's durch den Abend und die Nacht, die Tiefstwerte zwischen 18 und 21 Grad. Morgen, der Dienstag, dreht der Sommer nochmal weiter auf. Viel Sonne, wenige Wolken, 36 bis örtlich 38 Grad. Der Deutsche Wetterdienst warnt explizit vor extremer Hitze. Der Radio in Wettertrend, am Mittwoch gibt's mehr Wolken und nicht mehr ganz so extreme 32 bis 34 Grad. Im Tagesverlauf können sich dann einzelne kräftige Schauer und Gewitter entwickeln.

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1: Hier die aktuellen Meldungen von den Straßen bei uns in der Region. Fahrt auf der A9 München in Richtung Ingolstadt besonders vorsichtig. Zwischen den Anschlussstellen Manching und Ingolstadt Süd kommt es zu Behinderungen aufgrund eines Unfalles. Wir bleiben noch auf der A9 Ingolstadt in Richtung München. Auch zwischen den Anschlussstellen Ingolstadt Süd und Manching kommt es zu Behinderungen wegen einer Nachtbaustelle.
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1: Ich bin Hendrik Daum. Der Widerstand gegen das geplante Ende der Rente mit 63 wächst. Die ostdeutschen Ministerpräsidenten, die gegen die Abschaffung sind, bekommen jetzt Unterstützung aus dem Saarland. Es gehe um den Respekt vor der Lebensleistung der Menschen, sagte Regierungschefin Rehlinger von der SPD den Funke-Zeitungen. Ihr CDU-Amtskollege Günther aus Schleswig-Holstein hält im ZDF dagegen.
2: Ich halte es für keine gute Idee, das Rentenpaket jetzt aufzuschnüren. Das ist eine wichtige und überfällige Reform. Wir haben dieses Thema viel zu lange vor uns hergeschoben.
1: Günther gab zu, dass das Rentenpaket mit Einschnitten verbunden sei. Das Rentensystem aber funktioniere so wie jetzt dauerhaft nicht mehr. Immer weniger Wasser. In Europas größter Wasserstraße, das Rekordniedrigwasser des Rheins, hat in Nordrhein-Westfalen seinen tiefsten Stand wahrscheinlich noch gar nicht erreicht. Das zuständige Wasserstraßen- und Schifffahrtsamt prognostiziert für Donnerstag und Freitag noch drastischere Tiefstände für Köln, Düsseldorf und Duisburg. Und in Rumänien könnte das Niedrigwasser eine Energiekrise auslösen. Um genug Kühlwasser für ein Atomkraftwerk zu haben, sprengte die Armee einen Felsen in der Donau. Wegen des USA-Iran-Konflikts ist Tanken im Juli wieder deutlich teurer geworden. Laut ADAC war vor allem Diesel der Preistreiber an den Zapfsäulen. Ausgewertet wurde die Preisentwicklung vom 5. bis zum 31. Juli. Ergebnis? Es ging um fast 30 Cent je Liter hoch. Mehr als 2,20 Euro kostet der Treibstoff aktuell. Schülerinnen und Schüler mit Social-Media-Accounts sind wohl schlechter in der Schule. Zu diesem Schluss kommt eine Studie aus Italien, für die mehr als 5000 Jugendliche befragt wurden. Diejenigen, die bereits in der 6., 7. oder 8. Klasse ein Social-Media-Konto hatten, schnitten in den Tests im Schnitt schlechter ab als diejenigen, die mindestens bis zur 9. Klasse mit einem Konto gewartet hatten.
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3: Hier die wichtigsten Meldungen von den Straßen bei uns in der Region. Fahrt auf der A9 Ingolstadt in Richtung München vorsichtig. Zwischen den Anschlussstellen Ingolstadt Süd und Manching kommt es zu Behinderungen wegen einer Nachtbaustelle.
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4: Mit nur wenigen Wolken geht's durch den Abend und die Nacht. Die Tiefstwerte zwischen 18 und 21 Grad. Morgen, der Dienstag, dreht der Sommer nochmal weiter auf. Viel Sonne, wenige Wolken, 36 bis örtlich 38 Grad. Der Deutsche Wetterdienst warnt explizit vor extremer Hitze. Der Radio in Wettertrend. Am Mittwoch gibt's mehr Wolken und nicht mehr ganz so extreme 32 bis 34 Grad. Im Tagesverlauf können sich dann einzelne kräftige Schauer und Gewitter entwickeln.
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1: Hier die wichtigsten Meldungen von den Straßen bei uns in der Region. Fahrt auf der A9 Ingolstadt in Richtung München vorsichtig. Zwischen den Anschlussstellen Ingolstadt Süd und Manching kommt es zu Behinderungen wegen einer Nachtbaustelle.
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1: Ich bin Hendrik Daum. Immer weniger Wasser. In Europas größter Wasserstraße, das Rekordniedrigwasser des Rheins, hat in Nordrhein-Westfalen seinen tiefsten Stand wahrscheinlich noch gar nicht erreicht. Das zuständige Wasserstraßen- und Schifffahrtsamt prognostiziert für Donnerstag und Freitag noch drastischere Tiefstände für Köln, Düsseldorf und Duisburg. Und in Rumänien könnte das Niedrigwasser eine Energiekrise auslösen. Um genug Kühlwasser für ein Atomkraftwerk zu haben, sprengte die Armee einen Felsen in der Donau. Der Widerstand gegen das geplante Ende der Rente mit 63 wächst. Die ostdeutschen Ministerpräsidenten, die gegen die Abschaffung sind, bekommen jetzt Unterstützung aus dem Saarland. Es gehe um den Respekt vor der Lebensleistung der Menschen, sagte Regierungschefin Rehlinger von der SPD den Funke-Zeitungen. Ihr CDU-Amtskollege Günther aus Schleswig-Holstein hält im ZDF dagegen.
2: Ich halte es für keine gute Idee, das Rentenpaket jetzt aufzuschnüren. Das ist eine wichtige und überfällige Reform. Wir haben dieses Thema viel zu lange vor uns hergeschoben.
1: Günther gab zu, dass das Rentenpaket mit Einschnitten verbunden sei. Das Rentensystem aber funktioniere so wie jetzt dauerhaft nicht mehr. Rekord beim DAX, deutlicher Rückgang beim Ölpreis. An den Finanzmärkten sorgt die Hoffnung auf Entspannung im Nahen Osten für Auftrieb. Hintergrund ist die Ankündigung von US-Präsident Trump, neue Gespräche mit dem Iran führen zu wollen. Aus Washington, Tina Eck.
3: Seit Monaten manipuliert Trump Märkte und Ölpreise mit Ankündigungen einer baldigen Einigung mit dem Iran, bis die dann im Nichts verpuffen. Auch die jüngste angeblich imminente Gesprächsrunde über die Straße von Hormuz wurde vom Iran nicht bestätigt. Und der Ölpreis allerdings ging prompt wieder runter, vor allem auch nachdem Trump die geplanten Großangriffe mit Hinblick auf diese angeblichen Gespräche abgesagt hatte.
1: Ein neues Virus ist nach Europa eingeschleppt worden und breitet sich jetzt bei Rindern in Süddeutschland aus. Betroffene Tiere haben Fieber und Durchfall, Milchkühe geben weniger Milch. Offenbar handelt es sich um ein neues Virus aus einer Gruppe, die vor allem in Afrika, Asien und Australien vorkommt.
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4: Im Herzen Bayerns liegen uns derzeit keine größeren Störungsmeldungen vor.
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5: Mit nur wenigen Wolken geht's durch den Abend und die Nacht. Die Tiefstwerte zwischen 18 und 21 Grad. Morgen, der Dienstag, dreht der Sommer nochmal weiter auf. Viel Sonne, wenige Wolken, 36 bis örtlich 38 Grad. Der Deutsche Wetterdienst warnt explizit vor extremer Hitze. Der Radio in Wettertrend. Am Mittwoch gibt's mehr Wolken und nicht mehr ganz so extreme 32 bis 34 Grad. Im Tagesverlauf können sich dann einzelne kräftige Schauer und Gewitter entwickeln.
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2: Im Herzen Bayerns liegen uns derzeit keine größeren Störungsmeldungen vor.
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1: Ich bin Hendrik Daum. Der neue Unionsfraktionschef Thorsten Frei hält es für falsch, schon jetzt festzulegen, dass der nächste Bundespräsident zwingend eine Frau sein muss. Er sagt, eine Frau im Amt sei zwar wünschenswert, aber nicht unumstößlich. Entscheidend sei eine überzeugende Persönlichkeit, die die Gesellschaft zusammenhalte. Frei will die Entscheidung erst im Herbst nach den Landtagswahlen treffen, wenn klar ist, wie die Bundesversammlung zusammengesetzt ist. Der Widerstand gegen das geplante Ende der Rente mit 63 wächst. Die ostdeutschen Ministerpräsidenten, die gegen die Abschaffung sind, bekommen jetzt Unterstützung aus dem Saarland. Es gehe um den Respekt vor der Lebensleistung der Menschen, sagte Regierungschefin Rehlinger von der SPD den Funke-Zeitungen. Ihr CDU-Amtskollege Günther aus Schleswig-Holstein hält im ZDF dagegen.
2: Ich halte es für keine gute Idee, das Rentenpaket jetzt aufzuschnüren. Das ist eine wichtige und überfällige Reform. Wir haben dieses Thema viel zu lange vor uns hergeschoben.
1: Günther gab zu, dass das Rentenpaket mit Einschnitten verbunden sei. Das Rentensystem aber funktioniere so wie jetzt dauerhaft nicht mehr. Der Landkreis Starnberg erlässt eine sofortige Haushaltssperre. Das Landratsamt begründet den Schritt damit, dass die Ausgaben im Bereich Jugendhilfe unerwartet gestiegen sind. Die Rede ist von Mehrausgaben von 4,5 Millionen Euro. Landrat Frei kritisiert, dass der Bund den Kommunen immer mehr Aufgaben im sozialen Bereich aufbürde, ohne sich finanziell daran zu beteiligen. Wegen des USA-Iran-Konflikts ist Tanken im Juli wieder deutlich teurer geworden. Laut ADAC war vor allem Diesel der Preistreiber an den Zapfsäulen. Ausgewertet wurde die Preisentwicklung vom 5. bis zum 31. Juli. Ergebnis? Es ging um fast 30 Cent je Liter hoch. Mehr als 2,20 Euro kostet der Treibstoff aktuell.
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3: Bei uns liegen im Herzen Bayerns momentan keine größeren Störungsmeldungen vor.
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4: Meistens wolkenlos geht's durch die Nacht, dazu Temperaturen zwischen 18 und 21 Grad. Im Laufe des Dienstags legen wir temperaturtechnisch noch einen drauf. Richtig viel Sonnenschein und 36 bis örtlich 38 Grad. Es gilt eine offizielle Hitzewarnung des Deutschen Wetterdienstes. Der Radio in Wettertrend. Am Mittwoch gibt's mehr Wolken, nicht mehr ganz so extreme 32 bis 34 Grad. Im Tagesverlauf sind dann auch erste kräftige Schauer und Gewitter möglich.
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1: Bei uns liegen im Herzen Bayerns momentan keine größeren Störungsmeldungen vor.
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1: Ich bin Hendrik Daum. TikTok, Instagram oder Snapchat gehören für viele Kinder ja längst zum Alltag. Oft auch dann, wenn eigentlich Hausaufgaben oder Schlaf dran wären. Eine neue Studie der Universität in Mailand zeigt jetzt, zu viel Zeit in sozialen Medien kann sich tatsächlich negativ auch auf die Schulnoten auswirken. Claudia Wächter mit den Einzelheiten.
2: Zu viel Scrollen macht dumm, hören Jugendliche vermutlich häufiger. Und nun sagen auch die Forschenden, wer schon früh, also etwa mit 12, ein Social-Media-Konto hat, ist in der Schule schlechter und bleibt sogar häufiger sitzen. Im Vergleich zu denjenigen, die erst mit 14 oder 15 loslegen. Allerdings, es gibt eine Ausnahme. Im Fach Englisch, da sind alle gleich gut, ganz unabhängig vom eigenen Account auf TikTok und Co.
1: Der neue Unionsfraktionschef Thorsten Frey hält es für falsch, schon jetzt festzulegen, dass der nächste Bundespräsident zwingend eine Frau sein muss. Er sagt, eine Frau im Amt sei zwar wünschenswert, aber nicht unumstößlich. Entscheidend sei eine überzeugende Persönlichkeit, die die Gesellschaft zusammenhalte. Frey will die Entscheidung erst im Herbst nach den Landtagswahlen treffen, wenn klar ist, wie die Bundesversammlung zusammengesetzt ist. Das wird wohl die niedrigste Ernte seit der Wiedervereinigung. Trockenheit, Hitze und auch Krankheiten machen den Zuckerrüben bei uns in Bayern zu schaffen. Die Ernte dürfte um ein Drittel schlechter ausfallen als im letzten Jahr, so der Verband Süddeutscher Zuckerrübenanbauer in Ochsenfurt in Unterfranken. Während die Getreidefelder bei uns in Bayern schon abgeerntet sind, ist der Hochsommer für Zuckerrüben noch wichtig, da Masse und Zucker wachsen. Weil es aber zu heiß ist, wachsen die Pflanzen jetzt nicht mehr. FIFA-Boss Infantino muss wohl um sein Amt fürchten. Nach den gescheiterten Investorenplänen sprach DFB-Sportdirektor Rettig von einem irreparablen Vertrauensverlust. Man sehe, dass Herr Infantino sich mittlerweile mit Menschen umgeben habe, die von außerhalb des Fußballs kommen, sagte er. Als erste nationale Fußballverbände haben England und Wales ihre Unterstützung für eine Wiederwahl Infantinos zurückgezogen.
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3: Hier die aktuellen Meldungen von den Straßen bei uns in der Region. Wenn ihr gerade auf der A9 München in Richtung Ingolstadt unterwegs seid, fahrt zwischen den Anschlussstellen Manching und Ingolstadt Süd vorsichtig. Hier kommt es zu Verzögerungen wegen einer Baustelle.
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4: Meistens wolkenlos geht's durch die Nacht, dazu Temperaturen zwischen 18 und 21 Grad. Im Laufe des Dienstags legen wir temperaturtechnisch noch einen drauf. Richtig viel Sonnenschein und 36 bis örtlich 38 Grad. Es gilt eine offizielle Hitzewarnung des Deutschen Wetterdienstes. Der Radio in Wettertrend. Am Mittwoch gibt's mehr Wolken, nicht mehr ganz so extreme 32 bis 34 Grad. Im Tagesverlauf sind dann auch erste kräftige Schauer und Gewitter möglich.
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1: Hier die aktuellen Meldungen von den Straßen bei uns in der Region. Wenn ihr gerade auf der A9 München in Richtung Ingolstadt unterwegs seid, fahrt zwischen den Anschlussstellen Manching und Ingolstadt Süd vorsichtig. Hier kommt es zu Verzögerungen wegen einer Baustelle.
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1: Ich bin Hendrik Daum. Die Pegelstände des Rheins in Nordrhein-Westfalen sinken weiter. Experten rechnen für Donnerstag und Freitag mit neuen Tiefstständen infolge der Trockenheit und Hitze. Der Bundesverband der deutschen Binnenschifffahrt spricht von einem erheblichen Mehraufwand und höheren Kosten. Viele Schiffe, heißt es, seien mit weniger als einem Viertel der sonst üblichen Ladung unterwegs. Der tödliche Anschlag beim Berliner CSD wirft immer noch Fragen auf, unter anderem zum genauen Ablauf. Der Innenausschuss des Bundestags berät heute über den islamistisch motivierten Terroranschlag. Bundesinnenminister Dobrindt soll über den Stand der Ermittlungen informieren, wie Claudia Wächter berichtet.
2: Was ist da schiefgelaufen, fragt sich nicht nur die queere Community. Die Behörden hatten schließlich den mutmaßlichen Täter auf dem Schirm. Er wurde auch überwacht, war aber auf freiem Fuß, weil ein Urteil noch nicht rechtskräftig war. Bei der Terrorfahrt mit einem Auto war eine Frau gestorben. Viele Menschen wurden verletzt. Der Attentäter selbst konnte zunächst fliehen, wurde dann aber später von Polizisten erschossen.
1: Der Landkreis Starnberg erlässt eine sofortige Haushaltssperre. Das Landratsamt begründet den Schritt damit, dass die Ausgaben im Bereich Jugendhilfe unerwartet gestiegen sind. Die Rede ist von Mehrausgaben von 4,5 Millionen Euro. Landrat Frei kritisiert, dass der Bund den Kommunen immer mehr Aufgaben im sozialen Bereich aufbürde, ohne sich finanziell daran zu beteiligen. FIFA-Boss Infantino muss wohl um sein Amt fürchten. Nach den gescheiterten Investorenplänen sprach DFB-Sportdirektor Rettig von einem irreparablen Vertrauensverlust. Man sehe, dass Herr Infantino sich mittlerweile mit Menschen umgeben habe, die von außerhalb des Fußballs kommen, sagte er. Als erste nationale Fußballverbände haben England und Wales ihre Unterstützung für eine Wiederwahl Infantinos zurückgezogen.
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3: Im Herzen Bayerns liegen uns momentan keine größeren Störungsmeldungen vor.
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4: Meistens wolkenlos geht's durch die Nacht, dazu Temperaturen zwischen 18 und 21 Grad. Im Laufe des Dienstags legen wir temperaturtechnisch noch einen drauf. Richtig viel Sonnenschein und 36 bis örtlich 38 Grad. Es gilt eine offizielle Hitzewarnung des Deutschen Wetterdienstes. Der Radio in Wettertrend. Am Mittwoch gibt's mehr Wolken, nicht mehr ganz so extreme 32 bis 34 Grad. Im Tagesverlauf sind dann auch erste kräftige Schauer und Gewitter möglich.
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